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Römer 10, Vers 13 sagt, wer immer den Herrn in seinen Namen anruft, wird

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0: Eine seltsame Botschaft. Mit schnellen, ärgerlichen Schritten entfernte sich Caleb vom Fluss. Libby eilte ihm nach und versuchte, mit ihm Schritt zu halten. Aber Calebs große Schritte zwangen sie zu rennen. Auf der Straße, auf der sie gingen, waren wieder viele schwer beladene Pferdegespanne unterwegs. Caleb flitzte zwischen ihnen hindurch, der Gefahr scheinbar nicht bewusst. Bei einem Gebäude mit großen Säulen hielt er endlich an. »Wo sind wir?« keuchte Libby. »Vor dem Gerichtsgebäude für den Bezirk St. Louis«, antwortete Caleb kurz, immer noch mit wütender Stimme. Breite Stufen führten zu riesigen Holztüren hinauf. Während immer mehr Leute herbeiströmten, wanderte Libbys Blick zum oberen Treppenabsatz. Dort stand ein Mann, der einen langen, teuren Mantel zum Schutz gegen den scharfen Wind trug. Während er seinen Blick über die Leute schweifen ließ, wirkte er stolz, als ob ihm die Größe der Menschenmenge Vergnügen bereitete. Vor der Treppe war ein anderer weißer Mann, der wie ein Wächter neben einem großen, kräftig aussehenden schwarzen Jungen stand. Der Junge wartete mit gesenktem Kopf und schien den Boden anzustarren. Libby wandte sich an Caleb. »Wo hast du mich hingebracht?« Caleb schaute ihr in die Augen. »Zu einer Sklavenauktion.« »Zu einer Sklavenversteigerung? Das wird Papa gar nicht gefallen.« »Wirst du es ihm erzählen?« fragte Caleb, und Libby wusste, dass er sie herausforderte. Sekunden später schaute Caleb weg, als habe er sie vergessen. Stattdessen schien er den großen schwarzen Jungen zu beobachten. Sogar aus dieser Entfernung konnte Libby sagen, dass sein kurzärmeliges Hemd und seine Baumwollhose neu waren. »Es ist genauso, wie ich sagte. Er ist sehr gut versorgt.« Da sie ihre Auseinandersetzung weiterführen wollte, stellte sich Libby Caleb gegenüber. »Siehst du seine Kleider?« Ihre Worte machten Caleb nur noch wütender. »Sie haben ihn für den Verkauf zurechtgemacht«, flüsterte er ihr ins Ohr. »Haben ihm neue Kleider gegeben, um einen besseren Preis zu erzielen.« Wieder ergriff Caleb ihre Hand. Als er Libby durch die Menschenmenge zog, hatte sie keine andere Wahl, als ihm zu folgen. Schließlich kam Caleb nicht mehr weiter nach vorn, da zu viele Männer auf den Beginn der Versteigerung warteten. Doch von dem Ort aus, wo Caleb anhielt, hörte Libby, wie der Wächter mit dem jungen Sklaven sprach. »Du wirst Jordan genannt, Junge. Du bist zu hochnäsig für meinen Geschmack. Vergiss keine einzige Minute, wer du bist. Du bist Besitz.« Der Wächter stieß den Jungen nach vorn. »Hörst du mich? Behalte deine Augen auf den Füßen, sonst denken sie, du rennst bei der ersten Gelegenheit davon.« Jordan bewegte sich langsam die Treppe hinauf, so als fürchte er das, was ihm bevorstand. Libby stellte sich auf die Zehenspitzen. Sie war hin und her gerissen. Einerseits wollte sie zusehen, andererseits nicht. Trotz seines kräftigen Aussehens schien Jordan beim Gehen Probleme zu haben. Nacheinander schwang er seine Füße mit einer unbeholfenen Bewegung nach außen. Auf halbem Weg die Treppe hinauf stolperte er. Der Mann im langen Mantel rief zu ihm hinunter. »Na los, Junge, mach schon! Komm hier rauf!« Augenblicke später erreichte Jordan den Treppenabsatz. Erst dann sah Libby, dass er barfuß war, auch an diesem kalten Tag. Sie bemerkte auch, wieso der Junge seine Füße nach außen schwang und stolperte. Sein rechter Knöchel war von einem schweren Stahlband umfasst. Ein weiteres Band umgab seinen linken Knöchel. Zwischen den Fußschellen erstreckte sich eine Kette. Libby sog hörbar die Luft ein. Caleb drehte sich nach ihr um und schaute sie warnend an. Schnell bedeckte Libby ihren Mund und versuchte ihr Entsetzen zu verbergen. Doch als sie wieder hinschaute, war die Kette immer noch da. Die Fußschellen befanden sich immer noch am selben Ort. Libby konnte sie nicht wegwünschen. Sobald der Mann auf der Treppe den Arm hob, wurde die Menge still. Es brauchte Libby niemand mehr zu erklären, was hier geschah. Der gut gekleidete Mann war der Auktionator.
1: »Wir haben hier einen Jungen, den ihr alle besitzen wollt«, begann er.
0: Der junge Sklave stand gerade und selbstbewusst mit zurückgezogenen Schultern da. Doch sein Gesicht war ausdruckslos. Mit gebeugtem Kopf starrte er hinunter auf die Treppe. Während alle Augen der Schaulustigen auf ihn gerichtet waren, schien der Versteigerer die Aufmerksamkeit, die er bekam, zu genießen.
1: »Dreh dich um, Junge«, befahl er.
0: »Junge?«, fragte sich Libby, »oder junger Mann?« Zuerst hatte sie gedacht, Jordan sei 15 oder 16, vielleicht 1, 2 Jahre älter als Caleb. Nun war sie sich nicht mehr sicher. Als Jordan sich umdrehte, rasselte die Kette an seinen Fußschellen. Wieder mit dem Gesicht nach vorn starrte er an der Menschenmenge vorbei, als sähe er die Leute nicht. Während sie ihn beobachtete, fühlte sich Libby seltsam bewegt. Er ist fürstlich. Der Gedanke überraschte sie. Wie konnte ein junger Schwarzer wie ein König erscheinen? Plötzlich spürte Libby einen Kloß im Hals. Sie schaute weg, da sie nicht zusehen wollte, wie jemand verkauft wurde, der ungefähr in ihrem Alter war. Calebs leise, ärgerliche Stimme erklang neben ihrem Ohr. »Du schaust lieber hin. Dann weißt du endlich, wovon du sprichst.«
1: »Echtes Eigentum ist dieser da.«
0: Die Stimme des Auktionators schrie eine Warnung, als ob er den Sklaven an seine Stellung erinnern wollte. Sofort neigte der junge Mann den Kopf. Wieder starrte er die Treppe an.
1: »Kann die Arbeit eines Mannes verrichten, das sag ich Ihnen. Geben Sie diesem Jungen die schwerste Arbeit, die Sie haben, und er wird sie tun.«
0: Die Menge lachte.
1: »Hier, dieser Junge wird die Arbeit eines Mannes verrichten und den Tag eines Mannes arbeiten. Aber Sie müssen ihm nicht so viel zu essen geben wie einem Mann. Zeig ihnen deine Muskeln, Junge.«
0: Der Auktionator kniff Jordan in den Arm.
1: »Hörst du mich? Zeig ihnen deine Kraft.«
0: Als ob ihm der Befehl missfiel, hob der junge Schwarze langsam den Arm. Als er den Muskel anspannte, brüllte die Menge ihre Anerkennung. Doch Jordans Gesicht blieb ohne Ausdruck.
1: »Überdies ein guter, gesunder Sklave.«
0: Mit einer kurzen Bewegung steckte der Auktionator den Finger in den Mund des Jungen. Während er mit seinem Finger hinter Jordans Lippen entlang fuhr, fragte er,
1: »Sehen Sie die Zähne?«
0: Jordan schluckte schwer. Für eine Sekunde streifte sein verärgerter Blick den Versteigerer, dann wurde Jordans Gesicht wieder ausdruckslos. Plötzliche Übelkeit kam in Libby hoch. Allein schon beim Anblick des Auktionators musste sie beinahe würgen und sich übergeben.
1: »Was wird mir geboten für dieses gute Stück?« sang er laut.
0: Libby schnappte nach Luft. Was hier geschah, erfüllte sie mit Entsetzen. Aber Caleb flüsterte ihr ins Ohr. »Psst!« Stattdessen durchströmte Libby ein überwältigender Schmerz. Tränen traten ihr in die Augen und ihre Sicht verschwamm. Sie wandte sich ab und neigte den Kopf, unfähig zuzusehen. Diesmal berührte Caleb warnend ihren Arm. »Mach hier keine Szene.« Sein Flüstern klang nun etwas freundlicher. Libby schloss die Augen, um nicht hinsehen zu müssen. Aber sie konnte die Geräusche des Bietens nicht ausblenden.
1: 500! 600!
0: Ganz aus der Nähe rief ein Mann.
1: 800!
0: Durch den 200-Dollar-Anstieg überrascht, öffnete Libby die Augen. Der Mann vor ihr führte das Bieten. Sein Rücken war ihr zugewandt, doch er schien ihr vertraut.
1: 1000!
0: Rief ein anderer Mann, und ein Raunen ging durch die Menge. Ein weißhaariger, vornehmer Mann hatte dieses Gebot gemacht. Auf einmal hoffte Libby, dass Jordan an ihn gehen würde. Vielleicht wäre er netter, sagte sich Libby und fragte sich dann, woher ihr dieser Gedanke gekommen war.
1: 1200, schrie der Mann vor Libby.
0: Gold überzog den Griff seines Stocks, und Libby war sich sicher, dass er nicht zum Gehen gebraucht wurde. Der Mann war von kleinem Wuchs und schlank um die Taille und trug einen Anzug aus fein gewobenem, teuer aussehendem Stoff. Doch da war etwas an seinem Rücken. »Oh nein«, murmelte Caleb, als ob er Libbys Gedanken gehört hätte. »Der alte Rix.« Allein schon der Name schien Caleb einen Schrecken einzujagen.
1: »Wer ist Rix?«, fragte Libby.
0: »Ein Sklavenhändler. Er macht viel Geld, indem er Sklaven kauft und anderen Leuten weiterverkauft.« Während Caleb sprach, drehte sich der Mann so weit um, dass Libby die Seite seines Gesichts sehen konnte. Plötzlich wusste sie, wer er war. Der Mann, den sie vor dem Laden beobachtet hatte. Für einen Augenblick schaute er sich um. Als Libby in die kalten blauen Augen sah, hatte sie keinen Zweifel darüber, dass Rix der grausamste Mann war, den sie je gesehen hatte.
1: 1300, rief der weißhaarige Herr. 1500, antwortete Rix.
0: Ein kurzes Raunen ging durch die Reihen. Alle wussten, dass 1500 Dollar viel Geld war.
2: Höchstpreis für jemanden in Jordans Alter, flüsterte Caleb.
0: Der Auktionator blickte in Richtung des weißhaarigen Herrn. Mit einem Kopfschütteln zog er sich vom Bieten zurück.
1: 1500 zum Ersten?
0: Der Auktionator hielt inne.
1: 1500 zum Zweiten.
0: Wieder hielt er inne.
1: Verkauft für 1500 Dollar.
0: Erneut ging ein Murmeln durch die Reihen. Jordan war zu einem ungewöhnlichen Besitzstück geworden. Als der Sklave die ersten Stufen herunterkam, drängte sich Caleb vorwärts. Aber Libby stand da wie versteinert, immer noch bestürzt wegen allem, was sie gesehen hatte.
2: »Beeil dich«, trieb Caleb sie an, und schließlich erwachte Libby zum Leben.
0: Mit schnellen Bewegungen bahnte sich Caleb einen Weg um die restlichen Zuschauer. Als er die Stufen des Gerichtsgebäudes erreichte, wurde er langsamer. Erneut sah er so aus, als habe er nichts Wichtiges vor. Die Änderung in Calebs Verhalten machte Libby neugierig. Was plante dieser seltsame Junge? Was auch immer es war, Caleb würde es ihr nicht erklären. Sie musste es selbst herausfinden. Als Jordan und sein Bewacher am Fuß der Treppe ankamen, war Caleb ganz in ihrer Nähe. Jordans neuer Besitzer, Rix, befand sich noch näher.
1: »Hierher, Junge!«
0: Sogar seine Stimme klang gemein. Als der Sklave und sein Besitzer nebeneinander standen, blieb Libby vor Überraschung ruckartig stehen. Jordan war mehr als einen Kopf größer als Rix. Falls er den Größenunterschied bemerkte, zeigte es Jordan nicht. Er vergaß sich auch nicht für einen einzigen Augenblick, um aufzuschauen. Stattdessen starrte er unentwegt seine nackten Füße an. Rix schaute Jordan von oben bis unten prüfend an, dann knurrte er eine Warnung.
2: »Kein Sklave ist mir je entkommen. Lebend.«
0: Auf Jordans Wange zuckte ein Muskel. Kein anderes Zeichen verriet, dass der junge Sklave die Drohung des Sklavenhändlers gehört hatte. Einen weiteren Augenblick lang musterte Rix ihn. Dann, als habe er sich vergewissert, dass Jordan ihn verstand, wandte sich der Sklavenhändler ab. Rix ließ Jordan unter der Obhut des Wächters und ging hinüber, um seinen neuen Sklaven zu bezahlen. Nun schob sich Caleb näher an Jordan heran
2: und behielt dabei den Rücken des Sklavenhändlers im Blick. Libby folgte ihm. Als Caleb neben dem jungen Schwarzen stand, war Libby direkt hinter ihm. Von ihrem Standpunkt aus konnte sie beide gut beobachten. Seltsamerweise schaute Caleb so sorgenfrei drein, als sei er auf einem Sonntagsspaziergang. Mit den Händen in seinen Jackentaschen schien er die Leute zu beobachten, welche die Treppe des Gerichtsgebäudes hinauf und hinunter gingen. Doch als jemand Jordans Wächter ansprach, lehnte sich Caleb nahe zu Jordan.
3: »Orton«, flüsterte er in Jordans Ohr, »morgen Abend, die Christina.«
2: Als ob kein Wort zwischen ihnen gefallen wäre, sah Jordan Caleb nicht an. Nur ein leichtes Kopfnicken zeigte Libby, dass er es gehört hatte. Wieder schob sich Caleb vorwärts. Diesmal blieb er schräg vor Jordan stehen. Schnell bewegte sich Calebs Fuß in der Erde, so dass Buchstaben deutlich wurden.
3: C-H-R-I-S.
2: In diesem Augenblick drehte sich Riggs um. Als er langsam auf Jordan zuging, schaute Caleb nicht nach unten. Stattdessen bewegte er seine Füße gerade so stark hin und her, um die Buchstaben auszuwischen. Als Riggs Jordan erreichte, war Caleb in der Menge verschwunden. Libby folgte nicht weit hinter ihm. Erst als sie einen Block vom Gerichtsgebäude entfernt waren, verlangsamte Caleb sein Tempo genug, sodass sie sprechen konnte.
3: »Was sollte das alles?«, fragte sie.
2: Doch Caleb sagte ihr nur, »Wenn du es je wissen musst, wirst du es herausfinden.« Die Lockziege. Den ganzen Weg zurück zum Fluss versuchte Libby, Caleb zu verstehen. Einen Augenblick lang dachte sie, dass es ganz nett wäre, ihn näher kennenzulernen. Im nächsten Augenblick konnte sie ihn nicht ausstehen. Doch was auch immer sie von Caleb dachte, es schien ihm egal zu sein. Libby war sich sicher, dass es ihn freuen würde, wenn er sie nie mehr sehen würde. Als sie die Christina erreichten, waren zwei stabile Bretter neben die übliche Planke gelegt worden, um die Anlegeplanke in eine Rampe zu verbreitern. Entlang den Seiten der Rampe befanden sich zaunähnliche Bretter, die als Schutzgeländer angebracht worden waren. »Es gibt mehrere Bretter, die als Anlegeplanken benutzt werden?« Libby dachte zurück und erinnerte sich an die Bluthunde, welche in Burlington an der Anlegeplanke geschnüffelt hatten. Die Hunde hatten sich abgewandt, als ob sie keine Fährte gefunden hätten. Hatte Caleb eine andere Anlegeplanke verwendet? Am Ufer in der Nähe der Christina irrten mehrere Ziegen umher, scheinbar verwirrt. Als zwei Männer sie jagten, versteckten sich die Ziegen hinter Fässern und Kisten. Direkt vor der Rampe befand sich eine große männliche Ziege. Ein hochgewachsener, korpulenter Mann stand neben dem Ziegenbock und versuchte, ihn an Bord zu bekommen. Da sie nicht im Weg sein wollte, trat Libby beiseite und wartete. Während sie zuschaute, zerrte der Mann am Seil, das die Ziege um den Hals trug. Doch der Ziegenbock weigerte sich, die Rampe hinaufzugehen.
1: »Wenn er nur die Lockziege hineinbringen könnte, hätte er es geschafft«, sagte Caleb.
3: »Die Lockziege?«, fragte Libby. »Was meinst du damit?«
1: »Diese männliche Ziege ist das Leittier. Sie wird Lockziege oder auch Judasziege genannt. Wo immer sie hingeht, wird der Rest ihr nachgehen, sogar wenn es ein Schlachthaus ist.«
2: Scheinbar unter Anspannung jeder einzelnen Muskelfaser schob, zog und stieß der Mann die Lockziege. Kampfbereit rammte das Leittier seine vier Hufe in den Boden und weigerte sich standhaft, sich vom Fleck zu rühren. Schließlich bewegte sich der Mann zum Kopf der Lockziege. Er packte eines der langen, geschwungenen Hörner und zerrte daran. Als der Ziegenbock den Kopf hin und her warf, schwang er den Mann auch mit. Mit einem angewiderten Kopfschütteln gab der Mann auf. Er drehte sich um und rief einem Deckhelfer die Rampe hinauf zu. »Hey, komm mal her und hilf mir!« Da senkte das Leittier den Kopf und stieß mit den Hörnern gegen den Rücken des Mannes. Als der Mann der Länge nach hinfiel, sprang es um ihn herum und rannte die Rampe hinauf. Libby stürmte dem Ziegenbock nach, Caleb folgte ihr dicht auf den Fersen.
1: »Halten Sie ihn!«
2: rief Libby dem ersten Deckhelfer zu, den sie zu Gesicht bekam. Als der Mann auf die Ziege zusteuerte, sprang sie auf das Geländer. Der Deckhelfer versuchte, sie zu packen, doch die Lockziege tänzelte auf dem Geländer weiter und sprang dann herunter. Im Zickzack flitzte sie über das Deck. Ein Mann versuchte, das Tier zu überwältigen, ein anderer landete direkt unter seinen spitzen Hufen. Bei der Treppe angekommen, sprang der Ziegenbock hoch, indem er 3 oder 4 Stufen auf einmal nahm. Als habe er einen Berggipfel gefunden, hielt er auf dem 2. Deck an. Genau in diesem Augenblick bog ein Kellner um die Ecke, der ein großes Tablett trug. Der Ziegenbock senkte den Kopf. Aus dem Stand rannte er direkt auf den Mann zu. Nur eine Haaresbreite vom Kellner entfernt, warf sich der Bock zur Seite und streifte das Knie des Mannes. Einen Augenblick lang wackelte das Tablett. Als der Kellner hinfiel, wurde seine weiße Jacke von Esswaren bespritzt. Schüsseln krachten auf den Boden, zerbrochenes Porzellan flog in alle Richtungen. Um nicht auszurutschen, machte Libby einen großen Bogen um das zerschlagene Geschirr. Durch die offene Tür floh die Lockziege in die Hauptkajüte. Libby und Caleb rannten ihr nach. Nun folgten auch die anderen Ziegen. Hinter ihnen rannten 3 oder 4 Männer, die alle versuchten, eine Ziege zu fangen. Die Lockziege steuerte auf das nächstliegende weiße Tischtuch zu. Als sie unter dem Tisch verschwand, verfing sich der Stoff in ihren Hörnern. Gläser und Geschirr landeten klirrend auf dem Boden. Unter dem Tisch scharrte der Ziegenbock mit den Hufen und kam danach auf der anderen Seite hervor. Die nächste Ziege bekam das Tuch auf den Rücken, doch Libby eilte dem Leittier nach. Es stürmte zum gegenüberliegenden Ende der Kajüte. Mehr als einmal gelangte Libby in seine Nähe. Jedes Mal änderte der Ziegenbock die Richtung und sprang außer Reichweite. Als er noch einen weiteren Tisch umkreiste, sah Libby ihre Chance gekommen. Mit einem gewaltigen Satz landete sie auf dem Rücken der Ziege. Indem sie ihre Hörner packte, hielt sie sich fest. Aber der Ziegenbock rannte weiter und zog sie mit.
1: »Libby!« schrie Caleb. »Lass los!«
2: Libby ignorierte ihn. Auf halbem Weg durch die Kajüte steuerte der Ziegenbock auf einen langen Samtvorhang zu. Er rannte direkt auf die Wand zu. In letzter Sekunde drehte er sich gerade so sehr, um Libby von seinem Rücken zu stoßen. Als sie auf dem Boden landete, hörte sie ein lautes Reißen. Der Vorhang fiel um sie herum auf den Boden. Nachdem sie sich herausgekämpft hatte, sah sie, wie das Leittier noch einmal zum anderen Ende der Kajüte rannte. »Oh nein«, dachte Libby. Verzweifelt rappelte sie sich hoch. Dicht von Caleb gefolgt, stürzte sie wieder hinter dem Ziegenbock her. Als er einen weiteren Tisch umwarf, bekam Libby ihn beinahe zu fassen. Diesmal rannte das Leittier direkt auf den Spiegel am Ende der Kajüte zu, der vom Boden bis an die Decke reichte. Vor dem Glas kam der Ziegenbock schlitternd zum Halten. Den Blick auf den Spiegel gerichtet, sah er sein Spiegelbild. Die Lockziege stampfte mit dem Fuß, die Ziege im Spiegel stampfte mit dem ihren. Wieder stampfte die Lockziege mit dem Fuß auf. »Niemand kommt in mein Territorium«, schien sie zu sagen. Wieder stampfte der Ziegenbock im Spiegel zurück. Von Panik erfüllt raste Libby auf das Leittier zu. Die Ziege senkte den Kopf.
1: »Libby«,
2: schrie Caleb, doch sie hörte nicht auf ihn. Als Libby nach den Hörnern griff, fiel etwas über ihren Kopf. Im nächsten Augenblick hörte sie einen heftigen, dumpfen Schlag, danach das Geräusch von zersplitterndem Glas. Wie eine Statue fror Libby ein. Sie wusste, dass sie sich nicht bewegen durfte. Als Libby den Stoff von ihrem Kopf zog, sah sie, dass es Calebs Jacke war. Scheinbar durch das Geschehene benommen, stand der Ziegenbock vor der Wand und schüttelte den Kopf. Glassplitter lagen auf seinem Rücken und auf dem Boden um ihn herum. Libby drehte sich um und sah Caleb direkt hinter sich.
1: »Du hast mich aufgehalten«, sprudelte es aus ihr heraus. »Ich hätte ihn fangen können.«
2: »Und? Könntest du es jetzt?«, fragte Caleb. Libby fand seine Frage lustig. Der große Deckhelfer, der die Ziege an Bord bringen wollte, war nicht mit dem Tier zurechtgekommen. Wieso dachte sie, sie könnte es schaffen? Libby schaute sich in der Kajüte um und bemerkte das Chaos. Umgekippte Tische, Geschirr auf dem Boden verstreut, Samtgardinen von den Stangen gerissen. Auf einmal krümmte sich Libby vor Lachen. Caleb stimmte in ihr Lachen ein.
1: »Das ist echt lustig«, stieß er hervor, als er widersprechen konnte.
2: Als sich ihre Blicke trafen, verschwand aller Ärger, der zwischen ihnen gewesen war. Zum ersten Mal sah Libby Caleb als das, was er wirklich war. Ein Junge beinahe im selben Alter wie sie. Ein Junge, mit dem man klarkommen und sich verstehen konnte. Dann schaute Libby nach unten. In einer Hand hielt sie immer noch Calebs Jacke. Erst jetzt bemerkte sie die Glassplitter, die sich im Stoff verfangen hatten. Mit der anderen Hand fasste sie sich ans Gesicht. Sorgfältig betastete sie sich Wangen, Kinn, Stirn und Augen. Allein der Gedanke daran, was hätte passieren können, erschreckte sie. Aber sie fand keine Schnittwunden.
1: »Du hast es gewusst, nicht wahr?«
2: Libbys Stimme war weich vor Verwunderung.
1: »Jep«, antwortete Caleb, »ich hab's gewusst.«
2: »Ich hätte ein Leben lang Narben davon tragen können. Wie konntest du nur so schnell denken?« Caleb zuckte die Achseln, als habe er nichts Besonderes getan. Dann grinste er. »Denk einfach daran, wenn du meinst, du kannst mich fertig machen.« Plötzlich fühlte sich Libby von all den Ereignissen überwältigt. Sie mochte Caleb nicht mehr antworten und wollte nur noch weglaufen. Als Libby das Texas Deck erreichte, stand Samson von seinem Platz neben der Tür auf. Sein unerwarteter Empfang erwärmte ihr das Herz. Libby schaute sich um. Niemand war zu sehen. Unsicher, was sie tun sollte, streckte Libby ihre Hand aus. Als sie Samsons Kopf streichelte, stand er still, als gefalle ihm Libbys sanfte Berührung. Wieder schaute sie sich um. Diesmal streichelte sie Samsons Rücken. Wie Caleb gesagt hatte, war das Fell des Hundes glänzend und sauber. Wo auch immer Libby sein gewelltes Fell streichelte, fiel es wieder in seine ursprüngliche Stellung zurück. Als sie sich abwandte, hatte sich etwas in ihr verändert. Tief im Innern war Libby froh, dass Samson da war. In ihrer Kajüte angekommen, schloss Libby die Tür. Doch die Geschehnisse konnte sie damit nicht vor der Tür lassen. Die Lockziege und ihr eigenes knappes Entkommen beim Spiegel, aber noch vieles mehr. Hier, wo niemand es sehen konnte, begann Libby zu zittern. Als sei ihr eiskalt, zitterte sie am ganzen Körper. Caleb hatte vorgehabt, sie zu schockieren, als er sie zur Versteigerung mitgenommen hatte. Das war ihm zweifellos gelungen. Wie Zeichnungen, die sie selbst gemacht hatte, marschierten Bilder vor Libbys geistigem Auge. Der Versteigerer, der einen Menschen verkaufte. Der böse aussehende Mann, der Jordan gekauft hatte. Und dann Jordan selbst. So sehr sie ihn vergessen wollte, Libby konnte es nicht. Jedes Mal, wenn sie an Jordan dachte, kehrte dieser eine Gedanke zurück: fürstliche Würde. Aber Würde hatte mit Königen zu tun, mit Männern, die eine Nation regierten. Wie konnte jemand, der ein Sklave war, sie an einen König erinnern?
3: Libby nahm Papier, Stifte und Tinte hervor und begann zu zeichnen. Sie hatte vorgehabt, den Sklavenhändler zu skizzieren. Stattdessen zeichnete sie Jordans gerade Schultern, seinen stolzen Kopf und die dunklen Augen, die sich vergaßen und für einen Augenblick über die Menschenmenge blickten. Nach all den unbehaglichen Erlebnissen des Tages fand Libby Trost darin, zu sehen, wie ein Bild Gestalt annahm. Als sie fertig war, wusste sie, weshalb Jordan sie an Würde erinnerte. Es war nicht nur seine Haltung beim Stehen. Obwohl er ein Sklave war, hatte Jordan ein Ziel im Leben.
2: Das überraschte Libby.
3: Wie kann ich so etwas von einem Menschen annehmen, den ich nie kennengelernt habe? Es ist nur meine Fantasie. Doch der Gedanke wollte Libby nicht mehr aus dem Kopf. Sie versuchte an andere Menschen zu denken, die ein Lebensziel hatten. Einer von ihnen war Papa. Schon als ganz kleines Kind hatte Libby gewusst, dass er auf eine Weise Geschäfte machen wollte, die sich mit seinen Überzeugungen in Bezug auf Gott vereinbaren ließ.
1: »Ich könnte Abkürzungen nehmen«, hörte Libby ihn sagen, »aber es wäre nicht recht.«
3: »Du kannst nur tun, was ehrlich ist«, antwortete Mama. »So bist du. Du lebst in Übereinstimmung mit deinem Glauben.«
2: Papa nickte. »Wenn ich das nicht täte, könnte ich nicht mit mir selbst leben.«
3: »Wir werden den Winter auch so überstehen«, sagte Libbys Mutter ihm. »Das tun wir immer.« In jüngeren Jahren hatte Libby noch nicht verstanden, was ihre Eltern meinten. Doch ihre Worte hatten sich ihr tief eingeprägt. So tief, dass sie sie nie mehr vergessen hatte. Nun versuchte sie sich daran zu erinnern, ob es einen Winter der Entbehrung, eine Zeit des Leidens gegeben hatte, weil ihr Vater nicht genug verdient hatte.
2: Libby kam keine solche Zeit in den Sinn. Sie erinnerte sich nur daran, wie sehr ihre Mutter und ihr Vater sie liebten.
3: Ja, Papa hatte ein Ziel im Leben. Libby verstand dieses Ziel nicht immer und war nicht immer einverstanden damit. Doch Papa wusste, wie er leben und wohin er gehen wollte.
2: Libby stand auf und schaute aus dem Fenster. Wie war es möglich, dass Jordan diese Eigenschaften auch besaß? Besonders da er ja nicht selbst wählen konnte, wohin er gehen oder was er tun wollte. In den Augen eines Sklavenbesitzers war Jordan Eigentum. Ihr ganzes Leben lang hatte Libby ihren eigenen Willen durchsetzen wollen. Sie wollte ihre Freunde selbst bestimmen und entscheiden, was sie zusammen unternahmen. Jordan konnte nicht einmal das. Nie zuvor hatte Libby auch nur einen flüchtigen Blick in das Leben eines Sklaven geworfen. Bis heute hatte sie sich keine Gedanken darüber gemacht, was ein Sklavenkind empfand. Doch nun wollte das Bild von Jordan, wie er auf der Treppe des Gerichtsgebäudes stand, sie nicht mehr loslassen. Als Libby sich ihre Zeichnung genauer ansah, begann sie zu weinen. Aus dem tiefsten Innersten ihres Seins kamen heftige Schluchzer. Libby vergrub ihr Gesicht im Kissen und weinte, bis sie nicht mehr weinen konnte. So sehr sie auch vergessen wollte, konnte sie Jordans Leiden nicht einfach beiseite schieben. Als Libby schließlich ausgeweint hatte, ging sie zum Krug und goss Wasser in die Schüssel. Das kalte Wasser würde die roten Flecken in ihrem Gesicht nicht verbergen. Auch die Röte ihrer Augen konnte das Wasser nicht abwaschen. Und Libby wusste, dass sie nie mehr dieselbe Person sein würde. Ihre Hände zitterten immer noch, als sie den Jeansstoff auf dem Boden ausbreitete. Zu Libbys Überraschung fühlte es sich gut an, wieder einmal etwas zu tun, was sie konnte. Tante Vi hatte ihr das Nähen beigebracht. Als ihre Hände ruhig wurden, nahm Libby die Schere und schnitt einen Rock heraus. Während sie arbeitete, wurde sie ungeduldig mit dem von Spitzen bedeckten Kleid, das sie besaß. Sogar das Steifleinen, das ihre Röcke nach außen breiter machte, schien ihr eine Verschwendung zu sein. Libby ging zu ihrem Schrankkoffer und hob den Deckel an. Aus dem Innern des Koffers nahm sie ein teures Kleid nach dem anderen. Für einen kurzen Augenblick berührte sie jedes einzelne Kleid, befühlte den weichen Stoff und genoss die Farben. Ihre besten Zeiten mit Tante V hatte sie beim Einkaufen erlebt. Mag ich meine Kleider deshalb so gern? Fast ganz unten im Koffer befand sich ein blassgrünes Kleid, das Libby an ihre Mutter erinnerte. Sowohl Tante V als auch Onkel Alex hatten ihr gesagt, wie hübsch sie in diesem Kleid aussah. Wie eine Lieblingspuppe hatte Libby diese Erinnerung an eine Schulparty mitgetragen. Dort sagten ihre Freunde dasselbe. »Ich werde es aufbewahren«, dachte Libby, während sie den Stoff glättete. »Auch wenn ich Jeansstoff tragen werde, behalte ich dieses Kleid für Zeiten, in denen ich mich von meiner besten Seite zeigen will.« Am Boden des Schrankkoffers fand Libby das Kleid, das sie tragen wollte. Ein schlichtes Baumwollkleid, ein dreifarbiger Kattun. Als sie es sich über den Kopf zog, fühlte sich Libby besser. Doch als sie in den Spiegel schaute, kicherte sie. Ihre langen, dichten Locken passten nicht zum Kleid. Es ist, als ob ich mich nicht entscheiden könnte, wer ich bin. Libby nahm ihre Haarbürste. Mit schnellen Bewegungen bürstete sie ihre langen Locken heraus. Zuerst fiel ihr langes Haar einfach wieder in dieselbe Stellung zurück wie zuvor. Doch schließlich hing Libbys tiefrotes Haar frei um ihre Schultern. Libby nahm ihre Stirnfransen und band sie mit einem Band auf dem Kopf zusammen. Der Rest ihrer Haare fiel ihr den Rücken hinunter, lang und gewellt, nur an den Enden noch ein wenig gelockt. Als Libby ihr Zimmer verließ, fühlte sie sich wie ein anderer Mensch. Indem er sie zu einer Sklavenversteigerung mitgenommen hatte, hatte Caleb sie dazu gezwungen, auf eine neue Art zu denken. Auf dem Weg die Treppen hinunter zum Abendessen traf sie Caleb, der heraufkam. Mitten auf der Treppe blieb er stehen. Libby bemerkte seinen verstohlenen Blick zu ihren Haaren. Ein anerkennendes Grinsen zeigte sich auf seinem Gesicht. »Du bist kein High-Society-Mädchen mehr.« Das war alles, was er sagte, aber Libby wusste, dass Caleb die Veränderung mochte. Sie musste zugeben, sie selbst mochte die Veränderung auch. Obwohl sie sich noch daran gewöhnen musste, fühlte sie sich beinahe wie sich selbst, nicht wie die Person, die sie laut Tante V sein und werden sollte. »Caleb«, sagte Libby schnell, »du sagtest, du würdest mir mit Samson helfen. Kannst du herausfinden, was er weiß?« »Wie clever er ist«, fragte Caleb, und Libby wusste, dass er sie aufziehen wollte. Zum zweiten Mal an diesem Tag erschien ihr Caleb wie ein Junge, mit dem man sich gut verstehen konnte. »Welche Befehle Samson kennt«, antwortete sie, »was ich tun soll, damit er gehorcht.« »Das sollte nicht allzu schwierig sein«, sagte Caleb ihr. »Wir treffen uns nach dem Abendessen auf dem Sturmdeck, okay?« Noch während Libby einwilligte, sprangen ihre Gedanken vorwärts. »Und ich werde herausfinden, was du zu verstecken versuchst, Caleb Whitney.«

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1: Ein herzlicher Gruß und willkommen sei wie alle Nische hier, die jeden sehr interessante Geschichten herrschen. Wir wünschen Ihnen viel Freude beim Zuhören.
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1: 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Hier will er den Menschen von seinem Beschützer verteilen. Dort erlebt er ihre Sprüche. 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
1: Nur wir wortlos. Davon vertale ich dir im nächsten Spiel zum Horchen. Tschau, sagst du einfach vom interessanten Geschichtenprogramm. Und wenn du Fragen hast oder Antwort schreiben willst, dann horch nur diese Adresse. Teleninus. PYR@gmail.com. Und nochmal buchstabieren bitte TALANINOSPY@gmail.com.

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Hallo, erst wer? Hallo. Ah ja, guten Abend, liebe Tänja. Nun kommt die gute Nachtgeschichte von Tante Anna.

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Guten Abend, werte Hörerinnen und Hörer. Ich begrüße Sie zum Abendjournal am Montag, den 1. Juni. Am Mikrofon heute Ruth Hildebrandt. Das erwartet Sie in dieser Sendung. Wissenswertes vom Tag in Nachrichten und Beiträgen, Inputs zu aktuellen Themen, Wetterdaten, Devisenkurse und das Bibelwort für den Tag. Hier die Themen, mit denen wir uns in Sonderbeiträgen eingehender beschäftigen werden. Wie jeden Montag im Abendjournal hören Sie auch heute wieder den Sportexpress. Außerdem senden wir ein Interview, in dem es um die Einweihung der neuen Räumlichkeiten des Departamento Cooperación Vecinal der Asociación Fernheim geht. Ihnen wünsche ich nun eine informative Stunde am Radio.

Wir starten mit den Nachrichten aus dem internationalen Bereich. Israel plant, Ziele in der Hauptstadt von Libanon anzugreifen. Der Konflikt zwischen Israel und der Hisbollah-Miliz im Libanon hat sich laut der Tagesschau erneut deutlich verschärft. Die israelische Regierung ordnete neue Angriffe auf Stellungen der Hisbollah in den südlichen Vororten von Beirut an. Daraufhin verließen tausende Bewohner die betroffenen Gebiete. Auf den Ausfallstraßen kam es zu langen Staus. Israel begründet die Angriffe mit fortgesetzten Raketen- und Drohnenangriffen der vom Iran unterstützten Hisbollah auf den Norden des Landes. Das israelische Militär rief die Bevölkerung in den südlichen Vororten Beiruts zur Evakuierung auf und drohte mit weiteren Angriffen, falls die Angriffe aus dem Libanon anhalten. Gleichzeitig setzt Israel seine Bodenoffensive im Südlibanon fort und ist nach eigenen Angaben so weit vorgedrungen wie seit Jahrzehnten nicht mehr. Die Entwicklungen sorgen international für Besorgnis. Die Europäische Union forderte Israel auf, die militärische Eskalation zu beenden und die Souveränität des Libanon zu respektieren. In Frankreich können Studenten sich jetzt Mahlzeiten für jeweils 1 Euro anzubieten. Zuvor war das Angebot nur für einkommensschwache Studierende oder Stipendiaten zugänglich. Hintergrund ist eine Umfrage, nach der fast die Hälfte der Studierenden Mahlzeiten aus finanziellen Gründen ausließen. In den Mensen wie an der Université Paris-Dauphine oder der Sorbonne können die Studierenden nun aus einer breiten Auswahl an Vorspeisen, Hauptgerichten und Desserts wählen, viele davon lokal und teilweise biologisch produziert. Das Programm wird von der staatlichen Organisation CNOUS umgesetzt. Diese betreibt 950 Mensen und wird mit 120 Millionen Euro jährlich finanziert. Befürworter sehen darin nicht nur eine finanzielle Entlastung, sondern auch eine Maßnahme zur Förderung von Gesundheit und sozialem Zusammenhalt. Kritische Stimmen meinen jedoch, dass wohlhabendere Studierende weiterhin den regulären Preis von 3,30 Euro zahlen sollten oder dass die Mittel besser in günstigere Unterkünfte investiert werden. Insgesamt stößt die Initiative bei den meisten Studenten auf große Zustimmung und wird als wichtiger Schritt zur Unterstützung des studentischen Lebens gewertet. In Malaysia ist eine Einschränkung für den Zugang zu sozialen Netzwerken für Minderjährige unter 16 Jahren eingeführt worden. Darüber schreibt Ultima Hora. Mit der Maßnahme folgt das Land dem Beispiel von Australien und Indonesien. Ziel der neuen Regelung ist es, Kindern und Jugendlichen einen stärkeren Schutz im Internet zu bieten, da sie nach Ansicht der Behörden besonders anfällig für riskante Inhalte und unsichere Interaktionen sind. Die Vorschriften verpflichten Plattformen mit mehr als 8 Millionen Nutzern in Malaysia, spezielle Kinderschutzmaßnahmen einzuführen, um die sichere Nutzung durch Minderjährige zu gewährleisten. Dabei schreibt die Regierung keine bestimmte Technologie zur Altersverifikation vor und die Maßnahme gilt unabhängig davon, ob die Plattformen ihren Sitz in Malaysia oder im Ausland haben. Den Unternehmen wird eine Übergangsfrist eingeräumt, um die Anpassungen vorzunehmen. Bei Nichteinhaltung der Regelung drohen den Unternehmen Strafen im Wert von rund 2,5 Millionen US-Dollar. Australien hatte bereits im Dezember eine ähnliche Regelung eingeführt, während Indonesien im März nachzog. Beide Länder berichten jedoch von Schwierigkeiten bei der Umsetzung. In Australien nutzen weiterhin viele Minderjährige soziale Netzwerke und Indonesien beklagt mangelnde Kooperation der Unternehmen. Unterdessen werden in europäischen Staaten wie Spanien, Frankreich und dem Vereinigten Königreich Debatten geführt, um den Zugang zu sozialen Netzwerken auch in diesen Ländern einzuschränken.

Kommen wir zu den Nachrichten aus Paraguay. Die Regierung hat ein neues Zentrum für frühkindliche Betreuung eröffnet. Wie das staatliche Nachrichtenportal IP Paraguay schreibt, hat die Regierung im Stadtteil San Francisco in Cambureta ein neues Zentrum für frühkindliche Betreuung eingeweiht. Es ist die vierte Einrichtung dieser Art im Land und Teil des nationalen Programms Semillas del Futuro. Zur feierlichen Eröffnung reisten Staatspräsident Santiago Peña, die First Lady Leticia Ocampos und Kindheitsminister Walter Gutierrez an. Das Zentrum setzt auf ein neues Modell, das staatliche Institutionen eng miteinander verknüpft. Neben der umfassenden Betreuung von Kleinkindern unterstützt die Einrichtung auch gezielt Familien durch praktische Kurse wie Bäckerei, Haare schneiden und Finanzbildung. Peña betonte bei der Eröffnung die Bedeutung der Dezentralisierung und kündigte an, bis zum Jahresende landesweit rund 50 weitere Zentren zu eröffnen. Elf paraguayische Staatsbürger sind aus den Fängen von Menschenhändlern befreit worden. Laut AVC Color hat die Staatsanwaltschaft heute nach der Rettung von mehreren paraguayischen Frauen im Nachbarland Brasilien eine umfassende Untersuchung eingeleitet. Die brasilianische Bundespolizei hatte zuvor am Samstag bei einer Razzia in drei Bordellen der Stadt Santa Helena 8 Frauen und 3 Kinder befreit, darunter auch ein Baby. Die Opfer wurden zuvor in Paraguay mit falschen Jobversprechen und der Aussicht auf ein besseres Leben angelockt. In Brasilien wurden sie dann isoliert, bedroht und sexuell ausgebeutet. Die Ermittler konzentrieren sich nun darauf, die Fluchtwege der kriminellen Organisation zu rekonstruieren und Komplizen im Inland ausfindig zu machen. Eine mutmaßliche Menschenhändlerin wurde bei dem Einsatz bereits festgenommen. 4 der geretteten Frauen sind inzwischen nach Paraguay zurückgekehrt, während die restlichen Opfer in Brasilien medizinisch und psychologisch betreut werden. Die Regierung hat die geplante biozeanische Gasleitung als strategisches Projekt präsentiert. Wie IP Paraguay informiert, treibt die Regierung das Großprojekt einer biozeanischen Gasleitung voran, um die energetische Integration im Mercosur-Raum zu stärken. Die rund 1000 Kilometer lange Infrastruktur soll die argentinischen Gasvorkommen aus Vaca Muerta durch den paraguayischen Chaco direkt mit den großen brasilianischen Industriezentren in Mato Grosso do Sul und São Paulo verbinden. Im Rahmen eines Fachforums in Brasilien hat eine paraguayische Delegation bereits konkrete Gespräche mit den dortigen Industrieverbänden der Chemie- und Keramikbranche geführt. Neben dem reinen Transit plant Paraguay, die Energie auch im eigenen Land zu nutzen, um ein neues Industriezentrum in Carmelo Peralta und Wärmekraftwerke in Mariscal Estigarribia aufzubauen. Für die rechtliche Absicherung der internationalen Investitionen bereitet die Regierung derzeit eine umfassende Modernisierung des nationalen Kohlenwasserstoffgesetzes vor. Die Polizei hat Verdächtige nach Überfall auf Schulverpflegungslaster festgenommen. Nach dem bewaffneten Überfall auf einen Lastwagen des nationalen Schulernährungsprogramms Ambresero hat die Polizei 2 Tatverdächtige im Departement Canindeju festgenommen. Darüber berichtet ADN Digital. Die Ermittler spürten die beiden Männer am Sonntag im Distrikt Maracanã auf. Bei dem Zugriff stellten die Beamten ein Motorrad ohne Kennzeichen sowie Mobiltelefone sicher, die nun kriminaltechnisch ausgewertet werden. Der zuständige Staatsanwalt ordnete umgehend die Untersuchungshaft für beide Männer an. Die Polizei prüft derzeit, ob die Festgenommenen zu einer größeren Bande gehören, die es gezielt auf die staatliche Versorgungstransporte für Schulen abgesehen hat.
Das Gesundheitsministerium hat die Kontrollen an den Landesgrenzen wegen Ebola verschärft. Das paraguayische Gesundheitsministerium hat die medizinische Überwachung an allen Grenzübergängen und Flughäfen des Landes verstärkt. Darüber informiert die Tageszeitung Avese Color. Auslöser für diese reine Vorsichtsmaßnahme ist die Erklärung des internationalen Notstands durch die Weltgesundheitsorganisation wegen eines aktuellen Ebola-Ausbruchs in Uganda und der Demokratischen Republik Kongo. In Paraguay selbst gibt es derzeit keinen einzigen Verdachtsfall. Reisende, die aus den afrikanischen Risikogebieten einreisen, müssen ihre Ankunft vorab per E-Mail melden und ihren Gesundheitszustand 21 Tage lang selbst überwachen. Das Virus wird durch direkten Kontakt mit Körperflüssigkeiten übertragen, weshalb die Behörden bei Symptomen wie Fieber oder Kopfschmerzen zur sofortigen Meldung aufrufen. Die nationale Stromverwaltung ANDE hat über 32 Milliarden Guaraníes durch Kontrollen eingenommen. Laut Avese Color hat ANDE zwischen Januar und Mai 2026 mehr als 32 Milliarden Guaraníes an ausstehenden Geldern zurückerhalten. Dieser Erfolg basiert auf über 11.000 technischen Überprüfungen im ganzen Land, bei denen die Beamten tausende illegale Stromanschlüsse kappten. Allein durch Strafzahlungen wegen Stromdiebstahls verbuchte das staatliche Unternehmen fast 7 Milliarden Guaraníes. Ein massiver Betrug flog im Chaco-Gebiet von Remancito auf, wo 8 von 10 überprüften Immobilien illegal Strom aus dem öffentlichen Netz bezogen. Um die hohe Verschuldung der Kunden weiter zu senken, setzt die ANDE nun verstärkt auf die Zusammenarbeit mit Privatunternehmen. In Kürze sollen über 100 zusätzliche externe Einsatztrupps unter Vertrag genommen werden, um die Kontrollen auf den Straßen weiter zu verschärfen.

Wir bringen eine Todesnachricht aus Winnipeg, Kanada. Es hat dem himmlischen Vater gefallen, Bernhard Klaassen Kran am 31. Mai zu sich in die Ewigkeit zu holen. Er starb nach langem, schweren Leiden im Alter von 77 Jahren. Wann die Abschiedsfeier für Herrn Bernhard Klaassen Kran stattfindet, wird später bekannt gegeben werden. Es trauern um ihn seine Ehefrau Susi Klaassen, geborene Hader, mit Kindern und Enkelkindern sowie die Geschwister in Paraguay. Gezeichnet Hans und Sarah Kehler aus Para Todo. Das folgende Lied spielen wir auf Wunsch der Familie und bekunden damit auch unsere Anteilnahme von Radio ZP30 aus.

0: Zum Wetter in Philadelphia. Der Himmel ist wolkenfrei und die Temperatur beträgt 23 Grad Celsius. Die Höchsttemperatur wurde heute mit 24 und die Tiefsttemperatur mit 17 Grad Celsius gemessen. Die relative Luftfeuchtigkeit liegt bei 78%, der Luftdruck beträgt 1017 Millibar. Der Wind weht aus westlicher Richtung mit einer Geschwindigkeit von 5 Kilometern in der Stunde. Die Höchstgeschwindigkeit betrug 19 Kilometer pro Stunde. Die Wettervorhersage für den zentralen Chaco. Morgen sieht das Wetterbild dem heutigen sehr ähnlich. Wir starten den Tag mit einer Temperatur von 19 Grad Celsius, die im Laufe des Tages bis auf 28 Grad Celsius ansteigen könnte. Der Himmel zeigt sich allerdings überwiegend bewölkt und der Wind weht ganztags aus südwestlicher Richtung. Und hier noch die Devisenkurse. Der US-Dollar steht im Ankauf auf 6.010 und im Verkauf auf 6.120 Guaraníes. Und der kanadische Dollar liegt bei 4.000 zu 5.700 Guaraníes. Der Euro wurde mit 7.300 zu 7.600 Guaraníes gehandelt und der brasilianische Real mit 1.150 zu 1.250 Guaraníes. Der argentinische Peso wurde mit 3 zu 6 Guaraníes gehandelt. 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
1: Korekaminata-Resultate. Menefepa-Volleyballturnier ist im Schwung und Sie hören die Ergebnisse des zweiten Spielwochenendes. Außerdem den Kader der paraguayischen Herrenfußballnationalmannschaft für die anstehende WM. Das und mehr hören Sie in den folgenden Minuten. Ich bin Simon Eitzen, los geht's! Lokaler Sport, Menefepa Volleyballturnier der Auswahlmannschaften. Am Wochenende liefen die nächsten Spiele des laufenden Turniers im Rahmen des zweiten Spielwochenendes. Die erste Runde wird beim Verein Deportivo Boquerón Neuland ausgetragen. Hier die Resultate von diesem Wochenende. Am Samstag spielte der Paratodo-Sportverein gegen den Menno-Sportverein. Bei den Damen siegte der Menno-Sportverein mit 3:0. In Sätzen ging es punktemäßig wie folgt aus. 25:11, 25:12, 25:17. Bei den Herren gewann zwischen dem Menno-Sportverein und dem Paratodo-Sportverein der Menno-Sportverein 3:0. In Sätzen 25:16, 25:18, 25:14. Außerdem traf am Samstag der Verein Deportivo Boquerón Neuland auf den Lolita-Sportverein. Das Spiel ging bei den Damen an den DBN 3:0. In Sätzen 25:17, 25:15, 25:19. Auch die Herren des DBN schlugen den LSV 3:0. 25:13, 26:24, 25:21. Am Sonntag traf der Fernheimer Sportverein auf den Lolita Sportverein. Bei den Damen siegte der FSV 3:1, 25:11, 25:11, 24:26, 25:12. Auch die Herren gewannen bei dieser Paarung 3:0, 25:7, 25:12, 25:13. Und der Männersportverein traf auf den DBN. Bei den Damen siegte der MSV 3:0, 25:11, 25:10, 25:14. Und bei den Herren gewann der MSV 3:0, 25:17, 25:15, 25:19. Am kommenden Wochenende finden am Samstag die letzten Spiele der ersten Runde beim DBN statt. Am Sonntag beginnt dann die zweite Runde mit den ersten Spielen beim MSV. Korekaminata fand statt. Am Samstag fand in Philadelphia die traditionelle Korekaminata statt, bei der beim Fernheimer Sportverein losgelaufen und die jeweilige Strecke auch beendet wird. Hier einmal die ersten drei Plätze der meisten an dem Tag zusammengestellten und prämierten Kategorien im Überblick. 5- bis 6-Jährige, 2020 oder 2021 geboren, Mädchen, 800 Meter. Erster Camila Harder, zweiter Emily Töfs, dritter Lara Paredes. 5- bis 6-Jährige, 2020 oder 2021 geboren, Jungen, 800 Meter. Erster Raphael Töfs, zweiter André Wiens, dritter Daniel Schmidt. 7- bis 8-Jährige, 2018 oder 2019 geboren, Mädchen, 800 Meter. Erster Luisa Friesen, zweiter Kristen Vogt, dritter Karina Dück. 7- bis 8-Jährige, 2018 oder 2019 geboren, Jungen, 800 Meter. Erster Enzo Veron, zweiter Dylan Wiens, dritter Dominik Ojangurin. 9- bis 10-Jährige, 2016 oder 2017 geboren, Mädchen, 800 Meter. Erster Talita Unger, zweiter Alicia Töfs, dritter Brisa Schmidt. 9- bis 10-Jährige, 2016 oder 2017 geboren, Jungen, 800 Meter. Erster Santino Rivaldi, zweiter Steven Regier, dritter Samuel Dück. 11- bis 12-Jährige, 2014 oder 2015 geboren, Mädchen, 1200 Meter. Erster Ilona Franz, zweiter Aisha Schmidt, dritter Beatrice Braun. 11- bis 12-Jährige, 2014 oder 2015 geboren, Jungen, 1200 Meter. Erster Marek Balzer, zweiter Carsten Grünwald, dritter Bruno Wiebe. 13- bis 14-Jährige, 2012 oder 2013 geboren, Mädchen, 1200 Meter. Erster Anna Hildebrand, zweiter Annika Dirksen, dritter Chiara Hiebert. 13- bis 14-Jährige, 2012 oder 2013 geboren, Jungen, 1200 Meter. Erster Fabio Perez, zweiter Joaquin Veron, dritter Velsinho Cespedes. 15- bis 16-Jährige, 2010 oder 2011 geboren, Mädchen, 1600 Meter. Erster Ronja Meyer, zweiter Sidney Dück, dritter Naila Torales. 15- bis 16-Jährige, 2010 oder 2011 geboren, Jungen, 1600 Meter. Erster Alex Florenciano, zweiter José Vega, dritter Josué Miranda. 17- bis 20-Jährige, zwischen 2006 und 2009 geboren, Damen, 5 Kilometer. erster Lucero Thiessen, zweiter Emily Schaffhauser und dritter Tatjana Ramirez. 17- bis 20-Jährige zwischen 2006 und 2009 geboren, Herren 5 Kilometer, erster Sergio Medina, zweiter Felix Ortiz, dritter André Balzer. 21- bis 30-Jährige zwischen 1996 und 2005 geboren, Damen 5 Kilometer, erster Angela Hildebrand, zweiter Diana Duran, dritter Nimia Escobar. 21- bis 30-Jährige zwischen 1996 und 2005 geboren, Herren 5 Kilometer. Erster Elio Garcete, zweiter Boris Eitzen, dritter Alcides Servin. 31 bis 40-Jährige zwischen 1986 und 1995 geboren, Damen 5 Kilometer. Erster Xenia Wahl, zweiter Bianca Neufeld de Loyola, dritter Janet Dirksen. 31 bis 40-Jährige zwischen 1986 und 1995 geboren, Herren 5 Kilometer. Erster Edgar Cardoso, zweiter Abraham Rempel, dritter Aquino Martin. 41- bis 50-Jährige zwischen 1976 und 1985 geboren, Damen 5 Kilometer. Erster Celia Pereira, zweiter Jennifer Unruh, dritter Carmen Janssen. 41- bis 50-Jährige zwischen 1976 und 1985 geboren, Herren 5 Kilometer. Erster Gustavo Gayoso, zweiter Charles Hubert, dritter Cirillo Fosselio. 51- bis 60-Jährige zwischen 1966 und 1975 geboren, Damen 5 Kilometer. Erster Irmgard Funk, zweiter Barbara Boschmann, dritter Judith Klaassen. 51- bis 60-Jährige, zwischen 1966 und 1975 geboren, Herren 5 Kilometer. Erster Ciriaco Simona, zweiter Jakob Dirksen, dritter Alejandro Sanchez. 61- bis 70-Jährige, zwischen 1956 und 1965 geboren, Damen 5 Kilometer. Erster Roswitha Unger, zweiter Mejan Wiebe, dritter Cipriana Messa. 61- bis 70-Jährige, zwischen 1956 und 1965 geboren, Herren 5 Kilometer. Erster Herbert Funk, zweiter Ladislau Cuellar, dritter Johann Friesen. 70 plus, 1955 und früher geboren, Damen 5 Kilometer. Erster Lena Eckert, zweiter Elsie Neufeld, dritter Hilda Dirksen. 70 plus, 1955 und früher geboren, Herren 5 Kilometer. Erster Epi Valeriano, zweiter Anton Sawatzki und dritter Candido Gomez. Nationaler Sport, Albirocha-Kader für Fußball-WM ist offiziell. Hier die komplette Liste der 26 Spieler und der Trainer Gustavo Alfaro im Überblick der Herren-Nationalmannschaft. Orlando Gil, Roberto Fernandes, Gaston Oliveira, Juan José Cáceres, José Canale, Fabian Balbuena, Omar Alderete, Gustavo Gomez, Alexandro Maidana, Junio Alonso, Gustavo Velázquez, Brian Ojeda, Damian Bobadilla, Andrés Cubas, Diego Gomez, Alejandro Romero Gamara, Mauricio Prado, Matías Galarza, Ramón Sosa, Gustavo Caballero, Miguel Almirón, Gabriel Ábalos, Isidro Pita, Alex Arce, Julio Enciso und Antonio Sanabria. Die Weltmeisterschaft beginnt am 11. Juni. Paraguays erstes Spiel läuft am 13. Juni. Gegner ist einer der drei Gastgeber USA. Primera División del Paraguay im Rahmen der ersten Fußballliga Paraguays endete vorletzten Sonntag mit den letzten zwei Spielen das Turnier Apertura 2026. Hier einmal die Endtabelle mit Punkten im Überblick. Erster wurde Olimpia mit 49 Punkten, die somit bereits für das Turnier Copa Libertadores 2026 qualifiziert sind. Zweiter Nacional mit 39, dritter Cerro mit 38, vierter Emiliano mit 33, fünfter Trinidense mit 32, sechster Libertad mit 31, siebter Guarani mit 29 Punkten, achter Recoleta mit 28, neunter Rubiunu mit 23, zehnter Dos de Mayo mit 22, elfter Luqueño mit 20 Punkten und zwölfter Sportivo San Lorenzo mit 15 Punkten. Im Abstiegskampf sind aktuell am schlechtesten Sportivo San Lorenzo und Rubiunu dran. Internationaler Sport. In den Turnieren Copa Libertadores und Copa Sudamericana haben sich drei der vier paraguayischen Vertreter für die nächste Runde, die K.O.-Phase, qualifiziert. Mehr dazu hören Sie nächste Woche. Paris Saint-Germain gewinnt zum zweiten Mal in Folge die Champions League. An diesem Samstag gewann der Verein aus Frankreich die Champions League und das zum zweiten Mal in Folge. Gegen den FC Arsenal. Das Spiel am Samstag endete nach 90 Minuten 1:1, nach 120 gespielten Minuten stand es ebenfalls 1:1 und am Ende siegte Paris im Elfmeterschießen. Mittlerweile sind auch die Turniere La Liga und Premier League zu Ende. Hier einmal die Abschlusstabellen der Saison 2025-26 beider Wettbewerbe im Überblick, wobei ich dann noch kurz einen Überblick darüber gebe, wer sich über die Liga für die internationalen Turniere nächste Saison qualifiziert. Premier League, erster Arsenal, zweiter Manchester City, dritter Manchester United, vierter Aston Villa, fünfter Liverpool. Diese fünf Teams spielen nächste Saison im Turnier Champions League mit. Sechster Bournemouth, die nächste Saison im sozusagen kleinen Bruder des Turniers Champions League Europa League mitspielen. Siebter Sunderland, die nächste Saison ebenfalls Europa League spielen. Achter Brighton & Hove Albion, die somit im sozusagen kleinen Bruder der Europa League Conference League Qualifikation spielen. Neunter Brentford, zehnter Chelsea, der Verein spielt nächste Saison nicht in einem internationalen Wettbewerb mit. Elfter Fulham, zwölfter Newcastle, dreizehnter Everton, vierzehnter Leeds United, fünfzehnter Crystal Palace, sechzehnter Nottingham, siebzehnter Tottenham. Die Absteiger sind 18. West Ham, 19. Burnley und 20. Wolverhampton. La Liga. Erster wurde hier Barcelona, zweiter Real Madrid, dritter Villarreal, vierter Atletico Madrid, fünfter Real Betis. Diese fünf Teams spielen in der Champions League mit. Sechster Celta. Das Team spielt nächste Saison in der Europa League. Siebter Getafe. Auch das Team spielt Europa League. Achter Rayo Vallecano, neunter Valencia, zehnter Real Sociedad, elfter Espanyol, zwölfter Athletic Bilbao, dreizehnter Sevilla, vierzehnter Alaves, fünfzehnter Elche, sechzehnter Levante, siebzehnter Osasuna. Die Absteiger hier, 18. Mallorca, 19. Girona und 20. Real Oviedo. Liverpool trennt sich von Arne Slot. Dies gab der Verein Samstag bekannt. Demnach musste der Holländer, der Liverpool etwa zwei Jahre lang trainierte, nun gehen. Von Vereinsseite aus wird gegenüber Slot zum Abschied eine große Wertschätzung für das Geleistete in seiner Funktion gebracht, aber auch gesagt, dass man zum Schluss gekommen sei, dass Veränderung wichtig sei. Nachdem Liverpool mit Slot in der Saison 2024-25 unter anderem den Premier League-Titel geholt hat, beendete man die jetzige Saison, wie erst schon an der Tabelle aufgezeigt, lediglich auf Platz 5. Soweit die Sendung heute. Bis nächstes Mal. Auf Wiederhören.
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0: Heute Morgen wurden die neuen Räumlichkeiten des Departamento Cooperación Vecinal der Asociación Fernheim offiziell eingeweiht. Was sich durch den Neubau ändert, hat Korrespondentin Dorothea Eid den Betriebsleiter Dennis Stahl gefragt. Hier ist das Gespräch.
1: Das Departamento Cooperación Vecinal wurde vor etwas mehr als 6 Jahren gegründet. Zu dem feierlichen Akt waren Gouverneur Harold Bergen, Bürgermeister Claudelino Rodas, Oberschulze, Verwaltungsrat, Betriebsrat der Kooperative und Assoziation Fernheim und andere Besucher zugegen. Auch die Leaders der verschiedenen indigenen Siedlungen aus Philadelphia und Umgebung waren zugegen. Ich unterhalte mich heute zu diesem Bau und der Einweihung mit dem bisherigen Betriebsleiter, Herrn Dennis Stahl. Herr Stahl, was waren Beweggründe, solch eine Abteilung ins Leben zu rufen?
2: Ja, guten Tag, werte Hörer von ZB30. Ja, wir durften heute hier die Einweihung unserer eigenen Büroräumlichkeiten feiern. In Fernheim haben ja wir schon seit der Ansiedlung immer mit Nachbarschaftsarbeit gearbeitet und viele verschiedene Etappen hat es gegeben in der Vergangenheit. Und als vor 6 Jahren dann auch dieser Betrieb ins Leben gerufen wurde, dann hatte man am Anfang keine eigene Räumlichkeiten. Und es war von Anfang an immer geplant, dass das irgendwann in der nächsten Zeit kommen sollte. Und durch verschiedene Planungen und so weiter konnten wir das dann im vorigen Jahr anfangen und dann jetzt auch abschließen und somit dann auch unsere eigenen Räumlichkeiten für die Arbeit von Kooperation Vecinal Fernheim haben. Dies ist uns besonders auch wichtig, damit wir auch dieses neue Departement dann auch durch die eigenen Räumlichkeiten dann auch nochmal ein extra Gewicht geben, sowie das auch, dass es ein fester Bestandteil in Fernheim dann auch für die Zukunft bleibt.
1: Nun habt ihr euer eigenes Büro heute Vormittag eingeweiht. Wo befindet es sich?
2: Ja, wir sind an der Straße Caragia, also wenn man von der Hindenburg der Straße der Gouvernation reinfährt zum Westen hin, beim Stadtteil Villa Dollinger vorbei, etwas westlich, da sind wir zu finden.
1: Welche sind grob genannt eure Aufgabenbereiche in der Kooperation Vecinal?
2: In der Kooperation Vecinal haben wir von Anfang an die Arbeit in 4 Bereiche eingeteilt, also einmal der ganze Bildungsbereich, wo auch die Schulen von Primero de Mayo und de Cutla Rosa dazu gehören, dann auch der Gesundheitsbereich, wo auch ein großer Teil die AMH-Arbeit ausmacht und Begleitung der anderen Klinikas und USFs, die es hier gibt. Dann im Desarrollo Comunitario, da werden verschiedene Arbeiten und Planungen in den Siedlungen begleitet und ja zusammen mit den Leaders geplant. Und dann noch die Area Social, wo wir ganz besonders auch Frauen- und Jugendarbeit wollen Gewicht geben und da auch sehen, wo ihre Nöte, Interessen und Möglichkeiten sind, weiter zu wachsen.
1: Wie groß ist euer Arbeiterstab?
2: Hier in diesem neuen Büro werden 5 Mitarbeiter sein. Wir haben in Kooperation Vecinal noch weitere 3 Mitarbeiter, die dann aber nicht hier sind, die in anderen Officinas sind, aber zu unseren engen Mitarbeitern zählen. Also das ist die Gruppe, die im Moment hier arbeitet.
1: Solche Bauten müssen finanziert werden. Wer steht dafür gerade, sagen wir mal?
2: Ja, die Arbeit von Kooperation Vecinal Fernheim wird zu gleichen Teilen von der Kooperative und der Assoziation Fernheim getragen. Sowohl die operativen Arbeiten wie auch die Finanzierung dieses Baus wurde zu 50% von der Kooperative und 50% von der Assoziation Fernheim finanziert.
1: Heute ist nicht nur Einweih der neuen Räumlichkeiten, sondern es gibt auch einen Betriebsleiterwechsel. Zum Monatsanfang, Herr Dennis Stahl gibt seinen Job ab an Herrn Christian Perez. Herr Stahl, möchten Sie abschließend noch etwas sagen aus diesen Jahren der Arbeit?
2: Ja, genau. Mit dieser Einweihung schließt auch die Etappe persönlich ab, diesen Betrieb anzuleiten. Es war von Anfang an die Aufgabe, wie wir so schön sagen, Picada zu machen. Und deswegen ist das auch eine besondere Freude, dass wir das dann mit diesem eigenen Büro dann heute abschließen können, die Phase. Und so wie das auch eine neue Etappe anfangen kann. Und ich denke mal, dass wir in Christian Peres eine sehr geeignete Person haben, dieses auch weiterzuführen.
0: Ein Einblick in die neuen Räume des Departamento Cooperación Vecinal der Association Fernheim. Das Gespräch mit Betriebsleiter Dennis Stahl führte Korrespondentin Dorothea Eid.

Am Schluss dieser Sendung hier noch einmal die aktuellen Wetterdaten. Der Himmel ist wolkenfrei und die aktuelle Außentemperatur beträgt 21 Grad Celsius. Die Luftfeuchtigkeit liegt bei 85% und der Luftdruck beträgt 1017 Millibar und der Wind weht mit 8 Stundenkilometern aus südwestlicher Richtung. Das war das Abendjournal. Hier geht es im Programm weiter mit der Kinderprogramm Schatzgrube Bibel. Um 19.30 Uhr folgt dann die Sendung Winke für Frauen und um 20.27 Uhr endet der deutschsprachige Sendeblock mit den Segensworten am Abend. Ich verabschiede mich und wünsche Ihnen nur noch einen schönen Feierabend. Auf Wiederhören!

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0: Programm Nummer 46. Erste Korinther, Kapitel 15, Vers 23, Bad 34.
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0: The clock is 8, mit 30 Minuten.
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Von dem Wetter von der Kolonie Sommerfeld in Umgebung informiere ich, dass der Wetterdienste für Maria Medweg eine Lichttemperatur von 14 in einer Höchsttemperatur von 24 Grad Celsius verutzeihe. 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
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Dankeschön für das Anschalten. 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
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Fang an in Jerusalem und seid dafür Zeugen. Und siehe, ich will auf euch herabsenden, was mein Vater verheißen hat. 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

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Und wir hoffen, dass das von unserem Programm jünd zum Sehen gewasst ist. Und hier wird nicht in der Bibel lernen können. Nun verabschiedet mich von jünd und wünscht jünd Gott seinen richtigen Sehen. Auf Wiederhören.

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0: Mat 30 minuten.
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0: The clock is 12.
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Wenn die gesehen wurden, oder die haben vielleicht eine Frau über das Programm, oder vielleicht über das Heil in Christus, wo sie können die Überzeugung haben, dass ihre Sinnenschuld vergibt ist, und dass sie wollen vor aller Ewigkeit im Himmel sein, wir würden hier in Jut mithelfen, aufgrund von Gottes Wort. Römer 10, Vers 13 sagt, wer immer den Herrn in seinen Namen anruft, wird seilig worden. Bitte schrift nur denselben Radiosender, wo ihr noch horchen.

0: The Clock es drei.
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Eine seltsame Botschaft. Mit schnellen, ärgerlichen Schritten entfernte sich Caleb vom Fluss. Libby eilte ihm nach und versuchte, mit ihm Schritt zu halten. Aber Calebs große Schritte zwangen sie zu rennen. Auf der Straße, auf der sie gingen, waren wieder viele schwer beladene Pferdegespanne unterwegs. Caleb flitzte zwischen ihnen hindurch, der Gefahr scheinbar nicht bewusst. Bei einem Gebäude mit großen Säulen hielt er endlich an. »Wo sind wir?« keuchte Libby. »Vor dem Gerichtsgebäude für den Bezirk St. Louis«,

Der Junge wartete mit gesenktem Kopf und schien den Boden anzustarren. Libby wandte sich an Caleb. »Wo hast du mich hingebracht?« Caleb schaute ihr in die Augen. »Zu einer Sklavenauktion.« »Zu einer Sklavenversteigerung? Das wird Papa gar nicht gefallen.« »Wirst du es ihm erzählen?« fragte Caleb, und Libby wusste, dass er sie herausforderte. Sekunden später schaute Caleb weg, als habe er sie vergessen. Stattdessen schien er den großen schwarzen Jungen zu beobachten. Sogar aus dieser Entfernung konnte Libby sagen, dass sein kurzärmliches Hemd und seine Baumwollhose neu waren. »Es ist genauso, wie ich sagte, er ist sehr gut versorgt.« Da sie ihre Auseinandersetzung weiterführen wollte, stellte sich Libby Caleb gegenüber. »Siehst du seine Kleider?« Ihre Worte machten Caleb nur noch wütender. »Sie haben ihn für den Verkauf zurechtgemacht«, flüsterte er ihr ins Ohr. »Haben ihm neue Kleider gegeben, um einen besseren Preis zu erzielen.« Wieder ergriff Caleb ihre Hand. Als er Libby durch die Menschenmenge zog, hatte sie keine andere Wahl, als ihm zu folgen. Schließlich kam Caleb nicht mehr weiter nach vorn, da zu viele Männer auf den Beginn der Versteigerung warteten. Doch von dem Ort aus, wo Caleb anhielt, hörte Libby, wie der Wächter mit dem jungen Sklaven sprach. »Du wirst Jordan genannt, Junge. Du bist zu hochnäsig für meinen Geschmack. Vergiss keine einzige Minute, wer du bist. Du bist Besitz.« Der Wächter stieß den Jungen nach vorn. »Hörst du mich? Behalte deine Augen auf den Füßen, sonst denken sie, du rennst bei der ersten Gelegenheit davon.« Jordan bewegte sich langsam die Treppe hinauf, so als fürchte er das, was ihm bevorstand. Libby stellte sich auf die Zehenspitzen. Sie war hin und her gerissen. Einerseits wollte sie zusehen, andererseits nicht. Trotz seines kräftigen Aussehens schien Jordan beim Gehen Probleme zu haben. Nacheinander schwang er seine Füße mit einer unbeholfenen Bewegung nach außen. Auf halbem Weg die Treppe hinauf stolperte er. Der Mann im langen Mantel rief zu ihm hinunter. »Na los, Junge, mach schon! Komm hier rauf!« Augenblicke später erreichte Jordan den Treppenabsatz. Erst dann sah Libby, dass er barfuß war, auch an diesem kalten Tag. Sie bemerkte auch, wieso der Junge seine Füße nach außen schwang und stolperte. Sein rechter Knöchel war von einem schweren Stahlband umfasst. Ein weiteres Band umgab seinen linken Knöchel. Zwischen den Fußschellen erstreckte sich eine Kette. Libby sog hörbar die Luft ein. Caleb drehte sich nach ihr um und schaute sie warnend an. Schnell bedeckte Libby ihren Mund und versuchte ihr Entsetzen zu verbergen. Doch als sie wieder hinschaute, war die Kette immer noch da. Die Fußschellen befanden sich immer noch am selben Ort. Libby konnte sie nicht wegwünschen. Sobald der Mann auf der Treppe den Arm hob, wurde die Menge still. Es brauchte Libby niemand mehr zu erklären, was hier geschah. Der gut gekleidete Mann war der Auktionator. »Wir haben hier einen Jungen, den ihr alle besitzen wollt«, begann er. Der junge Sklave stand gerade und selbstbewusst mit zurückgezogenen Schultern da. Doch sein Gesicht war ausdruckslos. Mit gebeugtem Kopf starrte er hinunter auf die Treppe. Während alle Augen der Schaulustigen auf ihn gerichtet waren, schien der Versteigerer die Aufmerksamkeit, die er bekam, zu genießen. »Dreh dich um, Junge«, befahl er. »Junge?« fragte sich Libby. »Oder junger Mann.« Zuerst hatte sie gedacht, Jordan sei 15 oder 16, vielleicht 1-2 Jahre älter als Caleb. Nun war sie sich nicht mehr sicher. Als Jordan sich umdrehte, rasselte die Kette an seinen Fußschellen. Wieder mit dem Gesicht nach vorn starrte er an der Menschenmenge vorbei, als sähe er die Leute nicht. Während sie ihn beobachtete, fühlte sich Libby seltsam bewegt.

0: Er ist fürstlich. Der Gedanke überraschte sie. Wie konnte ein junger Schwarzer wie ein König erscheinen? Plötzlich spürte Libby einen Kloß im Hals. Sie schaute weg, da sie nicht zusehen wollte, wie jemand verkauft wurde, der ungefähr in ihrem Alter war. Calebs leise, ärgerliche Stimme erklang neben ihrem Ohr. »Du schaust lieber hin. Dann weißt du endlich, wovon du sprichst.«
1: »Echtes Eigentum ist dieser da.«
0: Die Stimme des Auktionators schrie eine Warnung, als ob er den Sklaven an seine Stellung erinnern wollte. Sofort neigte der junge Mann den Kopf. Wieder starrte er die Treppe an.
1: »Kann die Arbeit eines Mannes verrichten, das sag ich Ihnen. Geben Sie diesem Jungen die schwerste Arbeit, die Sie haben, und er wird sie tun.«
0: Die Menge lachte.
1: »Hier, dieser Junge wird die Arbeit eines Mannes verrichten und den Tag eines Mannes arbeiten. Aber Sie müssen ihm nicht so viel zu essen geben wie einem Mann. Zeig ihnen deine Muskeln, Junge.«
0: Der Auktionator kniff Jordan in den Arm.
1: »Hörst du mich? Zeig ihnen deine Kraft.«
0: Als ob ihm der Befehl missfiel, hob der junge Schwarze langsam den Arm. Als er den Muskel anspannte, brüllte die Menge ihre Anerkennung. Doch Jordans Gesicht blieb ohne Ausdruck.
1: »Überdies ein guter, gesunder Sklave.«
0: Mit einer kurzen Bewegung steckte der Auktionator den Finger in den Mund des Jungen. Während er mit seinem Finger hinter Jordans Lippen entlang fuhr, fragte er,
1: »Sehen Sie die Zähne?«
0: Jordan schluckte schwer. Für eine Sekunde streifte sein verärgerter Blick den Versteigerer, dann wurde Jordans Gesicht wieder ausdruckslos. Plötzliche Übelkeit kam in Libby hoch. Allein schon beim Anblick des Auktionators musste sie beinahe würgen und sich übergeben.
1: »Was wird mir geboten für dieses gute Stück?« sang er laut.
0: Libby schnappte nach Luft. Was hier geschah, erfüllte sie mit Entsetzen. Aber Caleb flüsterte ihr ins Ohr. »Psst!« Stattdessen durchströmte Libby ein überwältigender Schmerz. Tränen traten ihr in die Augen und ihre Sicht verschwamm. Sie wandte sich ab und neigte den Kopf, unfähig zuzusehen. Diesmal berührte Caleb warnend ihren Arm. »Mach hier keine Szene.« Sein Flüstern klang nun etwas freundlicher. Libby schloss die Augen, um nicht hinsehen zu müssen. Aber sie konnte die Geräusche des Bietens nicht ausblenden.
1: 500! 600!
0: Ganz aus der Nähe rief ein Mann.
1: 800!
0: Durch den 200-Dollar-Anstieg überrascht, öffnete Libby die Augen. Der Mann vor ihr führte das Bieten. Sein Rücken war ihr zugewandt, doch er schien ihr vertraut.
1: 1000!
0: Rief ein anderer Mann, und ein Raunen ging durch die Menge. Ein weißhaariger, vornehmer Mann hatte dieses Gebot gemacht. Auf einmal hoffte Libby, dass Jordan an ihn gehen würde. »Vielleicht wäre er netter«, sagte sich Libby und fragte sich dann, woher ihr dieser Gedanke gekommen war.
1: 1200!
0: Schrie der Mann vor Libby. Gold überzog den Griff seines Stocks, und Libby war sich sicher, dass er nicht zum Gehen gebraucht wurde. Der Mann war von kleinem Wuchs und schlank um die Taille und trug einen Anzug aus fein gewobenem, teuer aussehendem Stoff. Doch da war etwas an seinem Rücken. »Oh nein«, murmelte Caleb, als ob er Libbys Gedanken gehört hätte. »Der alte Ricks.« Allein schon der Name schien Caleb einen Schrecken einzujagen. »Wer ist Ricks?« fragte Libby. »Ein Sklavenhändler. Er macht viel Geld, indem er Sklaven kauft und anderen Leuten weiterverkauft.« Während Caleb sprach, drehte sich der Mann so weit um, dass Libby die Seite seines Gesichts sehen konnte. Plötzlich wusste sie, wer er war. der Mann, den sie vor dem Laden beobachtet hatte. Für einen Augenblick schaute er sich um. Als Libby in die kalten blauen Augen sah, hatte sie keinen Zweifel darüber, dass Riggs der grausamste Mann war, den sie je gesehen hatte.
1: 1300, rief der weißhaarige Herr. 1500, antwortete Riggs.
0: Ein kurzes Raunen ging durch die Reihen. Alle wussten, dass 1500 Dollar viel Geld war.
2: Höchstpreis für jemanden in Jordans Alter, flüsterte Caleb.
0: Der Auktionator blickte in Richtung des weißhaarigen Herrn. Mit einem Kopfschütteln zog er sich vom Bieten zurück.
1: 1500 zum Ersten?
0: Der Auktionator hielt inne.
1: 1500 zum Zweiten.
0: Wieder hielt er inne.
1: Verkauft für 1500 Dollar.
0: Erneut ging ein Murmeln durch die Reihen. Jordan war zu einem ungewöhnlichen Besitzstück geworden. Als der Sklave die ersten Stufen herunterkam, drängte sich Caleb vorwärts. Aber Libby stand da wie versteinert, immer noch bestürzt wegen allem, was sie gesehen hatte.
2: »Beeil dich«, trieb Caleb sie an, und schließlich erwachte Libby zum Leben.
0: Mit schnellen Bewegungen bahnte sich Caleb einen Weg um die restlichen Zuschauer. Als er die Stufen des Gerichtsgebäudes erreichte, wurde er langsamer. Erneut sah er so aus, als habe er nichts Wichtiges vor. Die Änderung in Calebs Verhalten machte Libby neugierig. Was plante dieser seltsame Junge? Was auch immer es war, Caleb würde es ihr nicht erklären. Sie musste es selbst herausfinden. Als Jordan und sein Bewacher am Fuß der Treppe ankamen, war Caleb ganz in ihrer Nähe. Jordans neuer Besitzer, Riggs, befand sich noch näher.
1: »Hierher, Junge!«
0: Sogar seine Stimme klang gemein. Als der Sklave und sein Besitzer nebeneinander standen, blieb Libby vor Überraschung ruckartig stehen. Jordan war mehr als einen Kopf größer als Riggs. Falls er den Größenunterschied bemerkte, zeigte es Jordan nicht. Er vergaß sich auch nicht für einen einzigen Augenblick, um aufzuschauen. Stattdessen starrte er unentwegt seine nackten Füße an. Riggs schaute Jordan von oben bis unten prüfend an, dann knurrte er eine Warnung.
2: »Kein Sklave ist mir je entkommen. Lebend.«
0: Auf Jordans Wange zuckte ein Muskel. Kein anderes Zeichen verriet, dass der junge Sklave die Drohung des Sklavenhändlers gehört hatte. Einen weiteren Augenblick lang musterte Riggs ihn. Dann, als habe er sich vergewissert, dass Jordan ihn verstand, wandte sich der Sklavenhändler ab. Riggs ließ Jordan unter der Obhut des Wächters und ging hinüber, um seinen neuen Sklaven zu bezahlen. Nun schob sich Caleb näher an Jordan heran und behielt dabei den Rücken des Sklavenhändlers im Blick. Libby folgte ihm. Als Caleb neben dem jungen Schwarzen stand, war Libby direkt hinter ihm. Von ihrem Standpunkt aus konnte sie beide gut beobachten. Seltsamerweise schaute Caleb so sorgenfrei drein, als sei er auf einem Sonntagsspaziergang. Mit den Händen in seinen Jackentaschen schien er die Leute zu beobachten, welche die Treppe des Gerichtsgebäudes hinauf und hinunter gingen. Doch als jemand Jordans Wächter ansprach, lehnte sich Caleb nahe zu Jordan.
2: »Orton«, flüsterte er in Jordans Ohr. »Morgen Abend, die Christina.«
0: Als ob kein Wort zwischen ihnen gefallen wäre, sah Jordan Caleb nicht an. Nur ein leichtes Kopfnicken zeigte Libby, dass er es gehört hatte. Wieder schob sich Caleb vorwärts. Diesmal blieb er schräg vor Jordan stehen. Schnell bewegte sich Calebs Fuß in der Erde, so dass Buchstaben deutlich wurden.
2: C-H-R-I-S.
0: In diesem Augenblick drehte sich Riggs um. Als er langsam auf Jordan zuging,
2: schaute Caleb nicht nach unten. Stattdessen bewegte er seine Füße gerade so stark hin und her, um die Buchstaben auszuwischen. Als Riggs Jordan erreichte, war Caleb in der Menge verschwunden. Libby folgte nicht weit hinter ihm. Erst als sie einen Block vom Gerichtsgebäude entfernt waren, verlangsamte Caleb sein Tempo genug, sodass sie sprechen konnte. »Was sollte das alles?«, fragte sie. Doch Caleb sagte ihr nur, »Wenn du es je wissen musst, wirst du es herausfinden.« Die Lockziege. Den ganzen Weg zurück zum Fluss versuchte Libby, Caleb zu verstehen. Einen Augenblick lang dachte sie, dass es ganz nett wäre, ihn näher kennenzulernen. Im nächsten Augenblick konnte sie ihn nicht ausstehen. Doch was auch immer sie von Caleb dachte, es schien ihm egal zu sein. Libby war sich sicher, dass es ihn freuen würde, wenn er sie nie mehr sehen würde. Als sie die Christina erreichten, waren zwei stabile Bretter neben die übliche Planke gelegt worden, um die Anlegeplanke in eine Rampe zu verbreitern. Entlang den Seiten der Rampe befanden sich zaunähnliche Bretter, die als Schutzgeländer angebracht worden waren. »Es gibt mehrere Bretter, die als Anlegeplanken benutzt werden?« Libby dachte zurück und erinnerte sich an die Bluthunde, welche in Burlington an der Anlegeplanke geschnüffelt hatten. Die Hunde hatten sich abgewandt, als ob sie keine Fährte gefunden hätten. Hatte Caleb eine andere Anlegeplanke verwendet? Am Ufer in der Nähe der Christina irrten mehrere Ziegen umher, scheinbar verwirrt. Als zwei Männer sie jagten, versteckten sich die Ziegen hinter Fässern und Kisten. Direkt vor der Rampe befand sich eine große männliche Ziege. Ein hochgewachsener, korpulenter Mann stand neben dem Ziegenbock und versuchte, ihn an Bord zu bekommen. Da sie nicht im Weg sein wollte, trat Libby beiseite und wartete. Während sie zuschaute, zerrte der Mann am Seil, das die Ziege um den Hals trug. Doch der Ziegenbock weigerte sich, die Rampe hinaufzugehen. »Wenn er nur die Lockziege hineinbringen könnte, hätte er es geschafft«, sagte Caleb. »Die Lockziege?«, fragte Libby. »Was meinst du damit?« »Diese männliche Ziege ist das Leittier. Sie wird Lockziege oder auch Judasziege genannt. Wo immer sie hingeht, wird der Rest ihr nachgehen, sogar wenn es ein Schlachthaus ist.« Scheinbar unter Anspannung jeder einzelnen Muskelfaser schob, zog und stieß der Mann die Lockziege. Kampfbereit rammte das Leittier seine vier Hufe in den Boden und weigerte sich standhaft, sich vom Fleck zu rühren. Schließlich bewegte sich der Mann zum Kopf der Lockziege. Er packte eines der langen geschwungenen Hörner und zerrte daran. Als der Ziegenbock den Kopf hin und her warf, schwang er den Mann auch mit. Mit einem angewiderten Kopfschütteln gab der Mann auf. Er drehte sich um und rief einem Deckhelfer die Rampe hinauf zu. »Hey, komm mal her und hilf mir!« Da senkte das Leittier den Kopf und stieß mit den Hörnern gegen den Rücken des Mannes. Als der Mann der Länge nach hinfiel, sprang es um ihn herum und rannte die Rampe hinauf. Libby stürmte dem Ziegenbock nach, Caleb folgte ihr dicht auf den Fersen. »Halten Sie ihn!« rief Libby dem ersten Deckhelfer zu, den sie zu Gesicht bekam. Als der Mann auf die Ziege zusteuerte, sprang sie auf das Geländer. Der Deckhelfer versuchte, sie zu packen, doch die Lockziege tänzelte auf dem Geländer weiter und sprang dann herunter. Im Zickzack flitzte sie über das Deck. Ein Mann versuchte, das Tier zu überwältigen, ein anderer landete direkt unter seinen spitzen Hufen. Bei der Treppe angekommen, sprang der Ziegenbock hoch, indem er drei oder vier Stufen auf einmal nahm. Als habe er einen Berggipfel gefunden, hielt er auf dem zweiten Deck an. Genau in diesem Augenblick bog ein Kellner um die Ecke, der ein großes Tablett trug. Der Ziegenbock senkte den Kopf. Aus dem Stand rannte er direkt auf den Mann zu. Nur eine Haaresbreite vom Kellner entfernt, warf sich der Bock zur Seite und streifte das Knie des Mannes. Einen Augenblick lang wackelte das Tablett. Als der Kellner hinfiel, wurde seine weiße Jacke von Esswaren bespritzt. Schüsseln krachten auf den Boden, zerbrochenes Porzellan flog in alle Richtungen. Um nicht auszurutschen, machte Libby einen großen Bogen um das zerschlagene Geschirr. Durch die offene Tür floh die Lockziege in die Hauptkajüte. Libby und Caleb rannten ihr nach. Nun folgten auch die anderen Ziegen. Hinter ihnen rannten 3 oder 4 Männer, die alle versuchten, eine Ziege zu fangen. Die Lockziege steuerte auf das nächstliegende weiße Tischtuch zu. Als sie unter dem Tisch verschwand, verfing sich der Stoff in ihren Hörnern. Gläser und Geschirr landeten klirrend auf dem Boden. Unter dem Tisch scharrte der Ziegenbock mit den Hufen und kam danach auf der anderen Seite hervor. Die nächste Ziege bekam das Tuch auf den Rücken, doch Libby eilte dem Leittier nach. Es stürmte zum gegenüberliegenden Ende der Kajüte. Mehr als einmal gelangte Libby in seine Nähe. Jedes Mal änderte der Ziegenbock die Richtung und sprang außer Reichweite. Als er noch einen weiteren Tisch umkreiste, sah Libby ihre Chance gekommen. Mit einem gewaltigen Satz landete sie auf dem Rücken der Ziege. Indem sie ihre Hörner packte, hielt sie sich fest. Aber der Ziegenbock rannte weiter und zog sie mit.
1: »Libby!« schrie Caleb. »Lass los!«
2: Libby ignorierte ihn. Auf halbem Weg durch die Kajüte steuerte der Ziegenbock auf einen langen Samtvorhang zu. Er rannte direkt auf die Wand zu. In letzter Sekunde drehte er sich gerade so sehr, um Libby von seinem Rücken zu stoßen. Als sie auf dem Boden landete, hörte sie ein lautes Reißen. Der Vorhang fiel um sie herum auf den Boden. Nachdem sie sich herausgekämpft hatte, sah sie, wie das Leittier noch einmal zum anderen Ende der Kajüte rannte. »Oh nein«, dachte Libby. Verzweifelt rappelte sie sich hoch. Dicht von Caleb gefolgt, stürzte sie wieder hinter dem Ziegenbock her. Als er einen weiteren Tisch umwarf, bekam Libby ihn beinahe zu fassen. Diesmal rannte das Leittier direkt auf den Spiegel am Ende der Kajüte zu, der vom Boden bis an die Decke reichte. Vor dem Glas kam der Ziegenbock schlitternd zum Halten. Den Blick auf den Spiegel gerichtet, sah er sein Spiegelbild. Die Lockziege stampfte mit dem Fuß. Die Ziege im Spiegel stampfte mit dem ihren. Wieder stampfte die Lockziege mit dem Fuß auf. »Niemand kommt in mein Territorium«, schien sie zu sagen. Wieder stampfte der Ziegenbock im Spiegel zurück. Von Panik erfüllt raste Libby auf das Leittier zu. Die Ziege senkte den Kopf.
1: »Libby«,
2: schrie Caleb, doch sie hörte nicht auf ihn. Als Libby nach den Hörnern griff, fiel etwas über ihren Kopf. Im nächsten Augenblick hörte sie einen heftigen, dumpfen Schlag, danach das Geräusch von zersplitterndem Glas. Wie eine Statue fror Libby ein. Sie wusste, dass sie sich nicht bewegen durfte. Als Libby den Stoff von ihrem Kopf zog, sah sie, dass es Calebs Jacke war. Scheinbar durch das Geschehene benommen, stand der Ziegenbock vor der Wand und schüttelte den Kopf. Glassplitter lagen auf seinem Rücken und auf dem Boden um ihn herum. Libby drehte sich um und sah Caleb direkt hinter sich.
1: »Du hast mich aufgehalten«, sprudelte es aus ihr heraus. »Ich hätte ihn fangen können.«
2: »Und? Könntest du es jetzt?«, fragte Caleb. Libby fand seine Frage lustig. Der große Deckhelfer, der die Ziege an Bord bringen wollte, war nicht mit dem Tier zurechtgekommen. Wieso dachte sie, sie könnte es schaffen? Libby schaute sich in der Kajüte um und bemerkte das Chaos. Umgekippte Tische, Geschirr auf dem Boden verstreut, Samtgardinen von den Stangen gerissen. Auf einmal krümmte sich Libby vor Lachen. Caleb stimmte in ihr Lachen ein. »Das ist echt lustig«, stieß er hervor, als er widersprechen konnte. Als sich ihre Blicke trafen, verschwand aller Ärger, der zwischen ihnen gewesen war. Zum ersten Mal sah Libby Caleb als das, was er wirklich war. Ein Junge beinahe im selben Alter wie sie. Ein Junge, mit dem man klarkommen und sich verstehen konnte. Dann schaute Libby nach unten. In einer Hand hielt sie immer noch Calebs Jacke. Erst jetzt bemerkte sie die Glassplitter, die sich im Stoff verfangen hatten. Mit der anderen Hand fasste sie sich ans Gesicht. Sorgfältig betastete sie sich Wangen, Kinn, Stirn und Augen. Allein der Gedanke daran, was hätte passieren können, erschreckte sie. Aber sie fand keine Schnittwunden.
0: »Du hast es gewusst, nicht wahr?«
2: Libbys Stimme war weich vor Verwunderung. »Jep«, antwortete Caleb, »ich hab's gewusst.«
0: »Ich hätte ein Leben lang Narben davon tragen können. Wie konntest du nur so schnell denken?«
2: Caleb zuckte die Achseln, als habe er nichts Besonderes getan. Dann grinste er.
0: »Denk einfach daran, wenn du meinst, du kannst mich fertig machen.«
2: Plötzlich fühlte sich Libby von all den Ereignissen überwältigt. Sie mochte Caleb nicht mehr antworten und wollte nur noch weglaufen. Als Libby das Texas Deck erreichte, stand Samson von seinem Platz neben der Tür auf. Sein unerwarteter Empfang erwärmte ihr das Herz. Libby schaute sich um. Niemand war zu sehen. Unsicher, was sie tun sollte, streckte Libby ihre Hand aus. Als sie Samsons Kopf streichelte, stand er still, als gefalle ihm Libbys sanfte Berührung. Wieder schaute sie sich um. Diesmal streichelte sie Samsons Rücken. Wie Caleb gesagt hatte, war das Fell des Hundes glänzend und sauber. Wo auch immer Libby sein gewelltes Fell streichelte, fiel es wieder in seine ursprüngliche Stellung zurück. Als sie sich abwandte, hatte sich etwas in ihr verändert. Tief im Innern war Libby froh, dass Samson da war. In ihrer Kajüte angekommen, schloss Libby die Tür. Doch die Geschehnisse konnte sie damit nicht vor der Tür lassen. Die Lockziege und ihr eigenes knappes Entkommen beim Spiegel, aber noch vieles mehr. Hier, wo niemand es sehen konnte, begann Libby zu zittern. Als sei ihr eiskalt, zitterte sie am ganzen Körper. Caleb hatte vorgehabt, sie zu schockieren, als er sie zur Versteigerung mitgenommen hatte. Das war ihm zweifellos gelungen. Wie Zeichnungen, die sie selbst gemacht hatte, marschierten Bilder vor Libbys geistigem Auge. Der Versteigerer, der einen Menschen verkaufte. Der böse aussehende Mann, der Jordan gekauft hatte. Und dann Jordan selbst. So sehr sie ihn vergessen wollte, Libby konnte es nicht. Jedes Mal, wenn sie an Jordan dachte, kehrte dieser eine Gedanke zurück: fürstliche Würde. Aber Würde hatte mit Königen zu tun, mit Männern, die eine Nation regierten. Wie konnte jemand, der ein Sklave war, sie an einen König erinnern? Libby nahm Papier, Stifte und Tinte hervor und begann zu zeichnen. Sie hatte vorgehabt, den Sklavenhändler zu skizzieren. Stattdessen zeichnete sie Jordans gerade Schultern, seinen stolzen Kopf und die dunklen Augen, die sich vergaßen und für einen Augenblick über die Menschenmenge blickten. Nach all den unbehaglichen Erlebnissen des Tages fand Libby Trost darin, zu sehen, wie ein Bild Gestalt annahm. Als sie fertig war, wusste sie, weshalb Jordan sie an Würde erinnerte. Es war nicht nur seine Haltung beim Stehen. Obwohl er ein Sklave war, hatte Jordan ein Ziel im Leben. Das überraschte Libby. Wie kann ich so etwas von einem Menschen annehmen, den ich nie kennengelernt habe? Es ist nur meine Fantasie. Doch der Gedanke wollte Libby nicht mehr aus dem Kopf. Sie versuchte an andere Menschen zu denken, die ein Lebensziel hatten. Einer von ihnen war Papa. Schon als ganz kleines Kind hatte Libby gewusst, dass er auf eine Weise Geschäfte machen wollte, die sich mit seinen Überzeugungen in Bezug auf Gott vereinbaren ließ.
1: »Ich könnte Abkürzungen nehmen«, hörte Libby ihn sagen, »aber es wäre nicht recht.«
2: »Du kannst nur tun, was ehrlich ist«, antwortete Mama. »So bist du. Du lebst in Übereinstimmung mit deinem Glauben.«
1: Papa nickte. »Wenn ich das nicht täte, könnte ich nicht mit mir selbst leben.«
2: »Wir werden den Winter auch so überstehen«, sagte Libbys Mutter ihm. »Das tun wir immer.« In jüngeren Jahren hatte Libby noch nicht verstanden, was ihre Eltern meinten. Doch ihre Worte hatten sich ihr tief eingeprägt. So tief, dass sie sie nie mehr vergessen hatte. Nun versuchte sie sich daran zu erinnern, ob es einen Winter der Entbehrung, eine Zeit des Leidens gegeben hatte, weil ihr Vater nicht genug verdient hatte. Libby kam keine solche Zeit in den Sinn. Sie erinnerte sich nur daran, wie sehr ihre Mutter und ihr Vater sie liebten. Ja, Papa hatte ein Ziel im Leben. Libby verstand dieses Ziel nicht immer und war nicht immer einverstanden damit. Doch Papa wusste, wie er leben und wohin er gehen wollte. Libby stand auf und schaute aus dem Fenster. Wie war es möglich, dass Jordan diese Eigenschaften auch besaß? Besonders da er ja nicht selbst wählen konnte, wohin er gehen oder was er tun wollte. In den Augen eines Sklavenbesitzers war Jordan Eigentum. Ihr ganzes Leben lang hatte Libby ihren eigenen Willen durchsetzen wollen. Sie wollte ihre Freunde selbst bestimmen und entscheiden, was sie zusammen unternahmen. Jordan konnte nicht einmal das. Nie zuvor hatte Libby auch nur einen flüchtigen Blick in das Leben eines Sklaven geworfen. Bis heute hatte sie sich keine Gedanken darüber gemacht, was ein Sklavenkind empfand. Doch nun wollte das Bild von Jordan, wie er auf der Treppe des Gerichtsgebäudes stand, sie nicht mehr loslassen. Als Libby sich ihre Zeichnung genauer ansah, begann sie zu weinen. Aus dem tiefsten Innersten ihres Seins kamen heftige Schluchzer. Libby vergrub ihr Gesicht im Kissen und weinte, bis sie nicht mehr weinen konnte. So sehr sie auch vergessen wollte, konnte sie Jordans Leiden nicht einfach beiseite schieben. Als Libby schließlich ausgeweint hatte, ging sie zum Krug und goss Wasser in die Schüssel. Das kalte Wasser würde die roten Flecken in ihrem Gesicht nicht verbergen. Auch die Röte ihrer Augen konnte das Wasser nicht abwaschen. Und Libby wusste, dass sie nie mehr dieselbe Person sein würde. Ihre Hände zitterten immer noch, als sie den Jeansstoff auf dem Boden ausbreitete. Zu Libbys Überraschung fühlte es sich gut an, wieder einmal etwas zu tun, was sie konnte. Tante Vi hatte ihr das Nähen beigebracht. Als ihre Hände ruhig wurden, nahm Libby die Schere und schnitt einen Rock heraus. Während sie arbeitete, wurde sie ungeduldig mit dem von Spitzen bedeckten Kleid, das sie besaß. Sogar das Steifleinen, das ihre Röcke nach außen breiter machte, schien ihr eine Verschwendung zu sein. Libby ging zu ihrem Schrankkoffer und hob den Deckel an. Aus dem Innern des Koffers nahm sie ein teures Kleid nach dem anderen. Für einen kurzen Augenblick berührte sie jedes einzelne Kleid, befühlte den weichen Stoff und genoss die Farben. Ihre besten Zeiten mit Tante Vi hatte sie beim Einkaufen erlebt. Mag ich meine Kleider deshalb so gern? Fast ganz unten im Koffer befand sich ein blassgrünes Kleid, das Libby an ihre Mutter erinnerte. Sowohl Tante Vi als auch Onkel Alex hatten ihr gesagt, wie hübsch sie in diesem Kleid aussah. Wie eine Lieblingspuppe hatte Libby diese Erinnerung an eine Schulparty mitgetragen. Dort sagten ihre Freunde dasselbe. »Ich werde es aufbewahren«, dachte Libby, während sie den Stoff glättete. »Auch wenn ich Jeansstoff tragen werde, behalte ich dieses Kleid für Zeiten, in denen ich mich von meiner besten Seite zeigen will.« Am Boden des Schrankkoffers fand Libby das Kleid, das sie tragen wollte. Ein schlichtes Baumwollkleid, ein dreifarbiger Kattun. Als sie es sich über den Kopf zog, fühlte sich Libby besser. Doch als sie in den Spiegel schaute, kicherte sie. Ihre langen, dichten Locken passten nicht zum Kleid. Es ist, als ob ich mich nicht entscheiden könnte, wer ich bin. Libby nahm ihre Haarbürste. Mit schnellen Bewegungen bürstete sie ihre langen Locken heraus. Zuerst fiel ihr langes Haar einfach wieder in dieselbe Stellung zurück wie zuvor. Doch schließlich hing Libbys tiefrotes Haar frei um ihre Schultern. Libby nahm ihre Stirnfransen und band sie mit einem Band auf dem Kopf zusammen. Der Rest ihrer Haare fiel ihr den Rücken hinunter, lang und gewellt, nur an den Enden noch ein wenig gelockt. Als Libby ihr Zimmer verließ, fühlte sie sich wie ein anderer Mensch. Indem er sie zu einer Sklavenversteigerung mitgenommen hatte, hatte Caleb sie dazu gezwungen, auf eine neue Art zu denken. Auf dem Weg die Treppen hinunter zum Abendessen traf sie Caleb, der heraufkam. Mitten auf der Treppe blieb er stehen. Libby bemerkte seinen verstohlenen Blick zu ihren Haaren. Ein anerkennendes Grinsen zeigte sich auf seinem Gesicht. »Du bist kein High-Society-Mädchen mehr.« Das war alles, was er sagte, aber Libby wusste, dass Caleb die Veränderung mochte. Sie musste zugeben, sie selbst mochte die Veränderung auch. Obwohl sie sich noch daran gewöhnen musste, fühlte sie sich beinahe wie sich selbst, nicht wie die Person, die sie laut Tante V sein und werden sollte. »Caleb«, sagte Libby schnell, »du sagtest, du würdest mir mit Samson helfen. Kannst du herausfinden, was er weiß?« »Wie clever er ist«, fragte Caleb, und Libby wusste, dass er sie aufziehen wollte. Zum zweiten Mal an diesem Tag erschien ihr Caleb wie ein Junge, mit dem man sich gut verstehen konnte. »Welche Befehle Samson kennt«, antwortete sie, »was ich tun soll, damit er gehorcht.« »Das sollte nicht allzu schwierig sein«, sagte Caleb ihr. »Wir treffen uns nach dem Abendessen auf dem Sturmdeck, okay?« Noch während Libby einwilligte, sprangen ihre Gedanken vorwärts. »Und ich werde herausfinden, was du zu verstecken versuchst, Caleb Whitney.«

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0: De klok is 5 met 30 minuten.
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1: 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Und wenn du Fragen hast oder Antwort schreiben willst, dann hörst du nur diese Adresse: telenius@gmail.com. 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

0: 30 minuten.
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Herr, schenkt uns ein Zufriedenheit, ein bescheidenes Wort, voll deiner Leib und Fried. Gib uns Gesundheit in der Gewissheit, dass wir das ewige Leben haben. Und wenn wir durch deine Güte reich werden, dann schenkt uns Gnut, dass uns Wort nicht daran hängt. 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

Herzlich willkommen, werte Hörer von Radio ZP30. Zu dieser neuen Ausgabe des Abendjournals begrüßt Sie Ruth Hildebrand. Heute am Dienstag, den 2. Juni, haben wir in dieser Sendung wieder Nachrichten aus dem In- und Ausland, Wetterdaten und die Devisenkurse. Zusätzlich wurden folgende Beiträge für Sie vorbereitet. Im heutigen Gesundheitsmagazin geht es um das Thema postpartale Depression bei Vätern. Darauf folgend hören Sie die Bilanz zur diesjährigen Expo Pioneros und abschließend den monatlichen Dankbarkeitsimpuls.

Wir beginnen mit den Nachrichten aus dem Ausland. China hat Tausende deutscher Patente übernommen. China hat laut einer Studie in den vergangenen 2 Jahrzehnten Tausende in Deutschland entwickelte Patente übernommen, so der Spiegel. Insgesamt seien es mehr als 11.000, wie aus einer Auswertung des Instituts der deutschen Wirtschaft im Auftrag der Bertelsmann Stiftung hervorgeht. Patente werden an Erfinder für ihre Erfindungen verliehen. Sie geben dem Erfinder das Recht, anderen zu verbieten, die Erfindung ohne seine Zustimmung herzustellen, zu verkaufen oder zu nutzen. Laut der Studie gehört insgesamt bereits fast jede dritte in Deutschland entwickelte Erfindung einem ausländischen Eigentümer. Knapp ein Drittel davon entfällt auf die USA, rund 11% auf die Schweiz. Besonders hoch ist die Patentabwanderung im Maschinenbau. Die Innovationskraft in Deutschland schwächelt der Auswertung zufolge. Deutschlands Weltmarktanteil an transnationalen Patentanmeldungen sank demnach von 22% im Jahr 2000 auf 15% im Jahr 2022. Ein wesentlicher Grund dafür sei, dass Deutschland zu wenig in Forschung und Entwicklung investiere. China habe seine Aufwendungen für Forschung und Entwicklung seither verzwanzigfacht. Die Europäische Union hat sich auf Abschiebezentren in Drittstaaten sowie schärfere Asylregeln verständigt. Laut dem Spiegel sollen damit mehr Abschiebungen ermöglicht werden. Das Parlament und die EU-Staaten müssen dem Kompromiss noch final zustimmen, damit die neuen Abschieberegeln in Kraft treten können. Dies ist in der Regel eine reine Formsache. In die sogenannten Rückkehrzentren außerhalb der EU sollen Menschen kommen, deren Asylantrag abgelehnt wurde, die jedoch nicht in ihre Herkunftsländer zurückgebracht werden können. Das kann mehrere Gründe haben. Manche Menschen werden von ihren Heimatländern nicht wieder aufgenommen,

der ausreisepflichtigen Migranten in der EU zurückgeführt. Gleichzeitig sank die Zahl der Asylanträge in der EU zuletzt kontinuierlich. Vor den Bahamas haben Archäologen erstmals Schiffswracks entdeckt, die mit den berühmten Piraten der Karibik in Verbindung stehen könnten. Darüber berichtet The Guardian. Die Funde wurden im Hafen von Nassau auf der Insel New Providence gemacht, die zwischen dem späten 17. und frühen 18. Jahrhundert als wichtiger Rückzugsort für Piraten wie Blackbeard und Calico Jack bekannt war. Ein internationales Forscherteam entdeckte insgesamt 6 Wracks, von denen 3 aus dem sogenannten goldenen Zeitalter der Piraterie stammen könnten. Besonders bemerkenswert ist der Fund eines verkohlten Schiffrumpfes. Piraten zerstörten häufig erbeutete Schiffe durch Feuer, um Spuren ihrer Überfälle zu verwischen. Neben dem Rumpf wurden Musketenkugeln, Kanonen, Schwenkgeschütze sowie ein Schleifstein zum Schärfen von Schwertern gefunden. Die Wissenschaftler sprechen von einem außergewöhnlichen Fund, da bisher noch kein Piratenwrack direkt in Nassau entdeckt worden war. Darüber hinaus fanden die Forscher Tonpfeifen, Glasflaschen und weitere Handelsgüter aus dem 18. Jahrhundert. Diese Funde zeigen auch, wie sich Nassau nach dem Ende der Piratenzeit wieder zu einem normalen Handelshafen entwickelte. Die Expedition gilt als wichtiger Beitrag zur Forschung der echten Geschichte der Karibikpiraten.

Kommen wir zu den Nachrichten aus Paraguay. Das Ministerium für Informations- und Kommunikationstechnologie MITIC hat eine millionenschwere IT-Ausschreibung offiziell abgesagt. Wie die Zeitung Ultima Hora berichtet, stoppte das MITIC das 10 Millionen US-Dollar schwere Projekt zur Beschaffung von tausenden Notebooks, Möbeln und Bildschirmen für neue Labore. Ein bereits ausgewähltes Wirtschaftskonsortium lehnte die gesetzlich vorgeschriebene Verlängerung der Angebotsgarantie ab. Als Grund nannten die Firmenvertreter die aktuelle Wirtschaftslage und massiv gestiegene Einkaufspreise für die technischen Geräte. Eine Lieferung zu den ursprünglichen Konditionen sei für das Unternehmen finanziell nicht mehr tragbar gewesen. Ohne diese gültige rechtliche Absicherung durfte das Ministerium den Vertrag am Ende nicht mehr unterzeichnen. Der ehemalige Bürgermeister von Ciudad del Este hat seinen vorzeitigen Rücktritt erklärt. In Ciudad del Este hat der bisherige Bürgermeister Daniel Pereira Mujica sein Amt nach nur 6 Monaten vorzeitig niedergelegt. Das berichtet AVC Color. Nach Angaben des Politikers handelt es sich dabei um eine abgesprochene Strategie seiner Partei Yo Creo, um die Stadtverwaltung auch während des anstehenden Wahlkampfes in vertrauensvollen Händen zu halten. Zu seinem Nachfolger wurde Pedro Acuña gewählt, der auch Stimmen aus der Opposition erhielt. Der neue Bürgermeister versprach, den finanzwirtschaftlichen Kurs seines Vorgängers fortzusetzen und die Verwaltung stabil zu halten. Durch den Wechsel im Rathaus kommt es auch zu Veränderungen im Stadtrat, wo nun ein Nachrücker den freien Platz einnimmt, der mittlerweile zur konkurrierenden Colorado-Partei gewechselt ist. Der taiwanesische Botschafter in Paraguay hat eine vertiefte wirtschaftliche und technologische Zusammenarbeit mit Paraguay angekündigt. In einem Fernsehinterview hat der neue Botschafter Taiwans, Ivan Li, die strategischen Pläne für die Partnerschaft beider Länder vorgestellt. Laut der staatlichen Nachrichtenagentur IP Paraguay stehen dabei Großprojekte in den Bereichen künstliche Intelligenz, Elektromobilität sowie die Einführung moderner Elektrobusse für den paraguayischen Nahverkehr im Fokus. Die Republik China auf Taiwan möchte zudem ihre globale Spitzenrolle bei der Halbleiterproduktion

nutzen, um den technologischen Fortschritt in Paraguay aktiv zu unterstützen. Bereits erfolgreich umgesetzt wurde die Digitalisierung von über 1000 paraguayischen Gesundheitseinrichtungen sowie die Gründung einer gemeinsamen polytechnischen Universität für angehende Ingenieure. Durch den jüngsten Staatsbesuch von Santiago Peña in Taiwan eröffnete sich zudem der asiatische Markt für paraguayisches Geflügelfleisch, was den Exporten unseres Landes neuen Schwung verleihen soll. Der Chef des Nationalen Fürsorgeinstituts EPS hat deutliche Fortschritte bei der Modernisierung der Krankenhäuser verkündet. Nach einem Treffen mit dem Staatspräsidenten Santiago Peña zog der neue IPS-Leiter Isaías Fretes eine erste positive Bilanz für die angeschlagene Institution. Darüber berichtet die Tageszeitung ABC Color. Die monatlichen Einnahmen der Sozialkasse sind demnach überraschend um 60% gestiegen, was Fretes auf das wachsende Vertrauen der Bürger zurückführt. In den Kliniken der Kasse müssen Patienten nun nicht mehr auf den Fluren in Notbetten untergebracht werden. Trotz dieser Erfolge bezeichnet der Behördenchef die finanzielle Lage weiterhin als kritisch. Das dringendste Ziel für die kommenden Wochen bleibt die Behebung des akuten Mangels an Medikamenten und medizinischem Verbrauchsmaterial. Um die langen Wartezeiten für Operationen in den verschiedenen Departementen schnell zu verkürzen, plant die Führung zudem groß angelegte chirurgische Sonderaktionen. Das Parlament des Mercosur hat in Asunción eine offizielle Erklärung für Demokratie in Bolivien verabschiedet. Bei einer Sondersitzung in der paraguayischen Abgeordnetenkammer stimmte das Regionalparlament Parlasur fraktionsübergreifend für den Erhalt der demokratischen Ordnung im Nachbarland. Der Beschluss beruft sich auf das Ushuaia-Protokoll, das demokratische Grundsätze als Kernbedingung für die Mitgliedstaaten vorschreibt. Wie die Zeitung Ultima Hora berichtet, einigten sich die Abgeordneten zudem auf eine wissenschaftliche Nährwertkennzeichnung für Lebensmittel und den gemeinsamen Schutz kritischer Mineralvorkommen in Südamerika. Außerdem erklärten die Parlamentarier das Jahr 2026 zum Jahr der Frau in der Landwirtschaft und beschlossen regionale Maßnahmen gegen sexuellen Kindesmissbrauchs im Internet. Militärkräfte haben am internationalen Flughafen von Luque illegal Kriegswaffenteile in einem Postpaket beschlagnahmt. Wie das Nachrichtenportal ADN Digital berichtet, hat die Generalbehörde für die Verwaltung von Kriegsmaterial Digemabel bei einer Sicherheitskontrolle am Flughafen Silvio Pettirossi hocheffiziente Waffenkomponenten im Inneren eines Stromgenerators entdeckt. Die Experten der Direktion für Kriegsmaterial zählten insgesamt 84 Einzelteile, die für den Zusammenbau von drei deutschen Sturmgewehren des Typs Heckler und Koch G3 bestimmt waren. Diese Waffen sind für Zivilisten streng verboten und wegen ihrer enormen Feuerkraft besonders bei kriminellen Organisationen gefragt. Die Ermittler gehen fest davon aus, dass Paraguay bei diesem Schmuggel nur als Transitland genutzt werden sollte. Die illegale Fracht wurde zuvor im Internet in Europa bestellt und per internationalem Kurierdienst verschickt. Durch den Fund haben die Behörden nun die Kontrollen für verdächtige Auslandssendungen massiv verstärkt.

Da heute keine lokalen Bekanntgaben vorliegen, kommen wir zum Wetter in Philadelphia. Der Himmel ist bewölkt und die Temperatur beträgt 27 Grad Celsius. Die Höchsttemperatur wurde heute mit 29 und die Tiefsttemperatur mit 18 Grad Celsius gemessen. Die relative Luftfeuchtigkeit liegt bei 69%, der Luftdruck beträgt 1017 Millibar. Der Wind weht aus westlicher Richtung mit einer Geschwindigkeit von 4 Kilometern in der Stunde. Die Höchstgeschwindigkeit betrug 21 Kilometer pro Stunde. Zur Wettervorhersage. Laut den Meteorologen der DINAG soll das Wetter am morgigen Mittwoch weiter relativ angenehm bleiben. Die Temperaturspanne könnte zwischen 19 und 29 Grad Celsius liegen. Der Wind soll hauptsächlich aus nordöstlicher Richtung wehen und der Himmel zeigt sich teils bis überwiegend bewölkt. Und hier noch die Devisenkurse. Der US-Dollar stand heute im Ankauf auf 6.020 Guaranis und im Verkauf auf 6.150 Guaranis. Der kanadische Dollar auf 4.000 zu 5.700. Der Euro wurde mit 7.250 zu 7.650 Guaranis gehandelt. Der brasilianische Real lag bei 1.140 zu 1.240 Guaranis. Und der Peso Argentino wurde mit 3 zu 6 Guaranis gehandelt. 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

Jesus sagt in Matthäus 6, Vers 6, Wenn du aber betest, so geh in dein Kämmerlein und schließ die Tür zu und bete zu deinem Vater, der im Verborgenen ist. Und dein Vater, der in das Verborgene sieht, wird dir's vergelten.

0: Soweit der erste Teil des heutigen Abendjournals. Wir machen nun mit den zusätzlichen Beiträgen weiter. Und zwar hören wir im Gesundheitsmagazin Psychologin Dorina Funk de Hiebert. Sie widmet sich dem Thema postpartale Depression bei Vätern.
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2: Hallo, werte Hörer von Radio ZB30. Im Rahmen einer Weiterbildung in perinataler Gesundheit, also alles rund um die Geburt eines Kindes, stieß ich auf das wenig bekannte Thema der postpartalen Depression bei Männern. Damit möchten wir uns gleich in zwei Folgen beschäftigen. Zum Ersten schauen wir uns erst einmal aufklärend an, was es mit einer postpartalen Depression so auf sich hat, welches Symptome und Risikofaktoren sind. In einem zweiten Teil gehen wir dann konkreter auf praktische Tipps und Prävention ein. Mein Name ist Dorina Hiebert, Psychologin am Sanatorium Irene und Hospital Loma Plata, und ich begleite Sie durch diese Sendungen. Es ist interessant zu beobachten, dass ein einschneidendes Lebensereignis wie zum Beispiel Schwangerschaft und die Geburt eines Kindes auch tiefgreifende und belastende Auswirkungen auf die Väter haben kann und nicht nur auf die direkt Betroffenen, also die Mütter. Eine postpartale Depression kann bei Frauen in der Regel im ersten Jahr nach der Geburt des Kindes auftreten und Wochen bis hin zu mehreren Monaten andauern. Schätzungen zufolge sind rund 13% der Mütter betroffen. Obwohl die Forschung im Bereich der postpartalen Gesundheit der Väter noch ziemlich jünger ist, gibt es trotzdem immer mehr Evidenz dafür, dass Väter ebenso während der Schwangerschaft der Partnerin und vor allen Dingen nach der Geburt eines Kindes psychische Erkrankungen erleiden können. Es kann sein, dass erstmalig eine psychische Erkrankung auftritt oder aber eine erneute Episode einer schon vorhandenen Erkrankung ausgelöst wird. Einige Studien weisen auf die väterliche präpartale Depression hin, also vor der Geburt. Im dritten Trimester der Schwangerschaft betrifft sie zwischen 9 bis 12% der Väter. Nach der Geburt liegt das Risikofenster besonders zwischen dem dritten und sechsten Monat. Da steigen die Raten bis auf steile 26%, soweit die Studien heutzutage. Des Öfteren ist die postpartale Depression bei Männern und Frauen daher etwas zeitversetzt, wenn die Frau sich nach den ersten Wochen eventuell schon etwas erholt hat. Welche Risikofaktoren sind bei Männern ausschlaggebend, um eventuell an postpartalen Depressionen zu erkranken? Ganz wichtig und zuallererst will ich erwähnen, dass das Risiko zu erkranken nicht von Persönlichkeitsmerkmalen des Vaters abhängig ist. Es gibt also in diesem Zusammenhang keine sogenannte typische Persönlichkeit, welche zu Depressionen neigt, und damit auch keine Persönlichkeit, welche von Natur aus immun ist. Zum einen haben wir Risikofaktoren wie ungeplante Schwangerschaften oder ein sehr junges Alter des Mannes, Eheprobleme oder aber keine stabile oder feste Beziehung zur Mutter des Kindes. Auch die Umstellung auf die Rolle als Elternteil sollte man nicht unterschätzen, wozu der neue Alltagsstress kommt, wie Schlafmangel, Aufgaben mit der Betreuung des Kindes oder sogar Haushalt. Aber auch eine vorherige Depression, belastende Lebensumstände, beispielsweise finanzielle Sorgen oder sogar Arbeitslosigkeit, auch mangelnde Unterstützung vom Umfeld, vielleicht auch die soziale Stellung, also zum Beispiel ein niedriger sozioökonomischer Status, und auch unerfüllte Erwartungen an das Familienleben können wichtige Risikofaktoren sein. Einer der größten Risikofaktoren scheint aber die Erkrankung der eigenen Partnerin zu sein. Studien zeigen, dass zwischen 24 und 50% der Männer, deren Partnerinnen an einer postpartalen Depression leiden, später selber an einer erkranken. Hier sprechen wir dann von einer sogenannten depressiven Ansteckung. Wohlbemerkt, diese Ansteckungsgefahr läuft in beide Richtungen. So maternale Depression stellt einen Risikofaktor für die paternale Depression dar und umgekehrt genauso. Bei über 3% der Paaren leiden beide Elternteile gleichzeitig an einer peripartalen Depression. Am Rande bemerkt, wirken mütterliche Depressionen sich natürlich negativ auf das Baby aus, insbesondere in der perinatalen Phase. Sind beide Elternteile depressiv, zeigen sich diese negativen Auswirkungen auch beim Kind. Ist der Vater jedoch anwesend und interagiert regelmäßig mit dem Baby, hat sein Verhalten trotz der Depression der Mutter eine schützende Wirkung auf das Kind. Emotional stabile Väter sind wichtige Schutzfaktoren für die Kinder, wenn die Mutter psychisch erkrankt ist. So, wie sieht so eine postpartale Depression dann jetzt aber im Alltag aus? Wie gesagt, postpartale Depressionen bei Männern und Frauen sind gemäß dem Klassifikationssystem, dem ICD-10 der Weltgesundheitsorganisation, durch Symptome wie depressive Stimmung, Verlust von Interesse oder Freude und erhöhte Ermüdbarkeit gekennzeichnet. Weiter können Schlafstörungen, verminderter oder gesteigerter Appetit, verminderte Konzentration und Aufmerksamkeit, ein vermindertes Selbstwertgefühl und Selbstvertrauen, Schuldgefühle und Gefühle von Wertlosigkeit auftreten. Negative und pessimistische Zukunftsperspektiven, vielleicht sogar Suizidgedanken oder Selbstverletzungen, sind ebenfalls mögliche Symptome einer postpartalen Depression. Das Umfeld kann die Erkrankung bei Vätern oft an subtilen Veränderungen im Verhalten erkennen, da sich diese bei Männern häufig anders äußert als bei Frauen. Statt tiefer Traurigkeit stehen oft Reizbarkeit, Aggression, Rückzug und Überarbeitung im Vordergrund. Man sollte deshalb auf Folgendes achten. Zum einen haben wir die Verhaltensänderungen wie erhöhte Reizbarkeit und Wut, also häufige Jähzornausbrüche, Aggressivität oder eine sogenannte kurze Zündschnur. Dann auch den sozialen Rückzug, ja, also der Vater zieht sich aus dem Familienleben oder dem Freundeskreis zurück. Auch die Flucht in die Arbeit, also ein übermäßiges Arbeiten, sogenannt Workaholismus, um den neuen Anforderungen zu Hause zu entgehen. Also dass Männer eher Vermeidungsstrategien verwenden, könnte durchaus auch kulturell bedingt sein. Deshalb ist es aber noch lange nicht gesund. Und dann haben wir auch eine fehlende emotionale Verbindung, ja, also Gleichgültigkeit gegenüber dem Baby oder Schwierigkeiten, eine Bindung zum Kind aufzubauen. Und sehr wichtig, ein erhöhter Konsum. Also die Zunahme von ungesunden Verhaltensweisen wie Alkohol- oder Nikotinkonsum oder auch zum Beispiel exzessiver Medienkonsum. Und zum anderen haben wir die emotionalen und körperlichen Symptome. Da fällt dann auf zum einen extreme Erschöpfung, körperliche und geistige Müdigkeit, die trotz Ruhe nicht verschwindet. Dann haben wir Stimmungsschwankungen und Niedergeschlagenheit, wie zum Beispiel anhaltende Traurigkeit oder Gefühle der Leere. Auch Schuld- und Versagensgefühle, ja, das Gefühl, kein guter Vater zu sein zum Beispiel. Und Schlafstörungen, eventuell Einschlafprobleme oder aber auch Durchschlafprobleme. Also dass im Großen und Ganzen auch die Qualität vom Schlaf einfach nicht gut genug ist. Mit diesen Beschreibungen schließe ich den ersten Teil der Aufklärung über postpartale Depressionen bei Männern oder auch bei Vätern. Und begleiten Sie mich in einem zweiten Vortrag, wo es darum geht, was betroffene Väter oder auch das Umfeld tun können, um von einer postpartalen Depression zu genesen.
1: 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Vielen Dank fürs Zuhören und bis zur nächsten Sendung.

0: Vom 27. bis zum 30. Mai fand die 7. Ausgabe der Expo Pioneros statt. Über den Verlauf dieser Messetage hat unsere Kollegin Hildegard Batista ein Gespräch mit Adolf Kauenhoven geführt, dem Präsidenten von Pioneros del Chaco. Hier ist das Interview.
1: In der letzten Woche hat die Expo Pioneros stattgefunden. Präsident von Pioneros del Chaco S.A. Adolf Kauenhoven ist dazu mein Gesprächspartner. Adolf, zunächst einmal, wie fällt Ihre Gesamtbilanz der letzten Expo Pioneros aus und wurden die Erwartungen, die man sich so als Planungskomitee gestellt hatte, in etwa erfüllt?
2: Ja, die Erwartungen sind eingetroffen. Wir haben das erreicht, was wir erreichen wollten. Ganz besonders waren wir beeindruckt vom Wetter, das wir hatten an diesen Tagen. Und da hängt ja sehr viel von ab, wie das Wetter in den Tagen ist, wo Leute schauen kommen. Das war eben wunderbar dieses Jahr. Um das Ganze zu verstehen, muss man noch sagen, eine Ausstellung muss über Jahre sich entwickeln. Und das, glaube ich, können wir bei Pioneros del Chaco auch sagen, dass wir klein angefangen haben und ständig wachsen. Ja, also das bedeutet doch, dass wir unsere Erwartungen übertroffen haben, ja.
1: Ja, mit dem Wetter konnten dann auch die Feldvorführungen und sehr viele Stände sind ja im Freien, also das konnte dann planmäßig durchgeführt werden.
2: Ja, ganz genau. Und das ist ja auch der Grund, warum die Ausstellung in dieser Jahreszeit ist, da wir Feldvortragungen haben und die Aussaat muss gemacht werden und das kann man eben in dieser Jahreszeit am besten machen und das konnte alles gut durchgeführt werden.
1: Vielleicht gehen Sie kurz auf einige besondere Aktivitäten ein, die besonders hervorzuheben werden von dieser Expo.
2: Ja, was wir bewundert haben, ist die Plaza Productiva, wo ständig Leute waren, da war doch sehr viel Neues zu sehen für die Besucher und die wurde sehr gut besucht. Auch im Viehsektor hatten wir sehr viele Besucher. Wir hatten unbedingt so viel Vieh, als wir noch niemals gehabt hatten in der Ausstellung und bei den zwei Remates, die wir am Donnerstagabend durchgeführt haben und am Freitagabend hatten wir eine Rekordbesucherzahl und auch sehr gute Zahlen gemacht.
1: Man spricht auch immer wieder gerade, dass es auch eine Plattform ist für Geschäftsmöglichkeiten. Können Sie etwas dazu sagen?
2: Ja, letztendlich ist ja wichtig, dass alle Aussteller auch gute Geschäfte machen während diesen Tagen. Da kann ja man nicht von Zahlen sprechen, aber mit dem Kontakt, den wir haben mit den Ausstellern, da haben wir das Gefühl, dass sehr gute Geschäfte gemacht wurden und dass die Aussteller im Allgemeinen sehr zufrieden waren. Das bedeutet, dass sehr gute Geschäfte gemacht wurden.
1: In diesem Jahr gab es ja eine kleine Variante, dass die auch noch bei Ideagro eine besondere Aktivität von IGBA aus hatten mit der Bullenvorstellung.
2: Ja, eine ganz besondere Sache in Pioneros del Chaco ist ja, dass wir die enge Zusammenarbeit mit Ideagro haben, wo uns die Techniker von den drei Beratungsdiensten zur Verfügung stehen. Das sind Leute, die ganz genau wissen, was braucht unser Produzent und was sind die Nöte des Produzenten. Und da haben wir auch in diesem Jahr sehr gut zusammengearbeitet und eines der Höhepunkte war am Donnerstagmorgen die Vorstellung der Bullen, die heutzutage in der Viehproduktion zur Verfügung stehen.
1: Dann gab es ja zum ersten wohl diese Geschäftsrunde, was von Unternehmern aus Brasilien durchgeführt wurde. Wie sieht man das im Nachhinein?
2: Ja, ich denke mal, das war etwas, was das erste Mal gemacht wird und wir haben gestern auch gesagt, okay, es war das erste Mal und gibt noch vieles zu verbessern, aber grundsätzlich war es richtig, dass wir es gemacht haben und dass wir es weitermachen werden, ja.
1: Man spricht ja gerade auch immer wieder, wenn das so eine Plattform ist, um all die neuen Technologien vorzustellen. Welche Bedeutung hat Ihrer Meinung nach die Expo Pioneros für die Entwicklung des Chaco und besonders auch Perspektiven für die Zukunft? Welche ergeben sich da?
2: Ich meine mal, eines der Besonderheiten der drei Kooperativen ist, dass sie immer sehr hohen Wert gelegt haben auf Entwicklung der Technik, die zur Verfügung steht. Und heutzutage ist es immer wichtiger, dass wir ganz gezielt in der Produktion arbeiten und daher wird Expo Pioneros auch immer eine sehr wichtige Plattform bleiben für den Produzent, damit er an erster Stelle und ganz gezielt kann an seine Arbeit gehen und die beste Technologie vom Markt holen. Ja.
1: Es war ja jetzt die 7. Ausgabe. Kann man in etwa sehen, steigert sich das Interesse seitens der Produzenten und auch der Aussteller an der Beteiligung? Wie sieht das aus?
2: Wenn wir es von den Ausstellern sehen, sind wir vom letzten Jahr von 25 auf 26 ungefähr da geblieben, wo wir waren. Aber wenn wir das Interesse der Besucher beschauen, was grundsätzlich das Wichtigste ist, dann können wir sagen, dass wir sehr gewachsen sind im letzten Jahr. Da sind wir sehr mutig.
1: Viele Aktivitäten, besonders wie Viehwirtschaft, Milchwirtschaft oder auch Landwirtschaft, gehen ja auch immer weiter. Besondere Feldvorführungen, die von Pioneros del Chaco S.A. oder auch von Ideagro ausgeführt werden. So, das bedeutet, die Produzenten haben sozusagen eine Begleitung oder ein Seguimiento für diese Themen.
2: Ja, ganz genau. Der richtige Produzent wird immer auch eine richtige technische Begleitung brauchen und wird die auch suchen. Und die kann er ganz besonders bei Ideagro und bei Pioneros del Chaco finden.
1: Gestern hat jetzt auch die Auswertung stattgefunden. Da hat man bereits etwas rückblickend geschaut und besonders auch schon auf das nächste Jahr. Können Sie dazu was sagen?
2: Ja, wir haben die Auswertung ganz kritisch gemacht, damit wir auch wirklich analysieren, was können wir verbessern, was ist an der Zeit zu verbessern, was sollten wir rauslassen, was sollten wir hinzunehmen. Das war an erster Stelle einmal wichtig, dass so schnell wie möglich nach der Ausstellung zu machen. Und da haben wir sehr konkrete Ziele für das kommende Jahr und neue Überraschungen.
1: Also allgemein, wie wäre ein paar Sätze zusammengefasst, die Expo Pioneros 2026 für Sie persönlich, aber auch für das Organisationsteam?
2: Wir haben ein sehr starkes Organisationsteam, wofür wir sehr dankbar sind. Und wir sind ganz überzeugt davon, dass 2026 für Expo Pioneros del Chaco ein voller Erfolg war, wenn auch nicht alles hundertprozentig erreicht wurde, aber es war ein voller Erfolg.
1: Sehr vielen Dank, Adolf Kauenhoven, der Präsident von Pioneros del Chaco S.A.
2: Dankeschön.

0: Und hier ist der heutige Dankbarkeitsimpuls, diesmal mit dem Thema Reich durch Teilen.
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2: Hallo, mein Name ist Pia Wienz. Ich komme aus Philadelphia. Ich bin verheiratet mit Matthias Wienz. Und gemeinsam haben wir 3 Jungs im Alter von 8 Jahren und darunter. Ich wurde gebeten, hier einen kurzen Beitrag zu bringen von etwas, das ich vor einiger Zeit in den Status gestellt hatte. Dazu möchte ich aber noch ein bisschen mehr von uns zu Hause erzählen. So, wir versuchen in der Kindererziehung das Thema Dankbarkeit groß zu schreiben. Wir versuchen durch unser Handeln, aber auch durch unser Reden, die Kinder, unsere Jungs, dazu zu bringen, dass sie eine dankbare Haltung annehmen. Denn, wie ich vor einigen Jahren schon las, ein Satz, der mir hängen blieb und mir sehr wichtig wurde, ist folgender: Ein dankbares Herz kann nicht unzufrieden sein. Und ich denke, da steckt sehr viel dahinter. Wenn wir dankbar sind, hat Undankbarkeit, hat Unzufriedenheit, hat Bitterkeit, all das hat keinen Raum in unserem Herzen. So, bei allem, was wir hier zu Hause reden und tun, versuchen wir, die Dankbarkeit groß zu schreiben. Und doch kommt es zwischen unseren Jungs immer wieder zum Vergleichen und dadurch auch zu Neid und Eifersucht. Sie schauen dann: Hat der andere vielleicht mehr als ich? Möchte ich das haben, was der andere hat? Und dadurch werden sie dann unzufrieden mit dem, was sie selber haben. Vor einiger Zeit kam es am Abendbrottisch dann wieder zu einer Diskussion. Wer hatte mehr Toddy bekommen? Und da sagte mein Mann etwas, das ließ mich nachdenken. Und deshalb stellte ich das dann auch in den Status um. Dachte, vielleicht lässt es ja auch jemand anderen noch nachdenken. Er sagte nämlich: Wenn du in den Toddybecher deines Bruders schaust, dann nur, um zu sehen, ob der auch genug hat. Und ich dachte, das war sehr schön. Denn natürlich schauen wir mal, was hat der andere? Hat er mehr, hat er weniger? Und das lässt uns dann auch schnell unzufrieden werden, weil wir dann vielleicht manchmal meinen: Ja, ich habe ja aber auch nicht so viel wie der andere. Und vielleicht würde es mir noch besser gehen, wenn ich mehr hätte, so wie der Nächste, den wir dann gerade gesehen haben. Und ich dachte, das, was er da sagte, das war einfach super. Und das ließ auch die Jungs nachdenken, ja. Wenn wir zum Nächsten schauen, sollte es nicht darum gehen, uns zu vergleichen und zu schauen, hat der mehr, sondern zu sehen, hat mein Bruder genug? Ist er gut versorgt oder kann ich ihm vielleicht noch von dem abgeben, was ich habe? Und mit diesen Gedanken möchte ich mich auch jetzt verabschieden und hoffe, es kann zum Segen sein für den einen oder anderen.

Wofür sind Sie dankbar? Gerne dürfen Sie uns Ihre Motive zuschicken. Per Brief mit der Anschrift Dankbarkeitsimpuls, Radio ZP30, Postfach 29, Philadelphia Fernheim. Per WhatsApp-Nachricht an die Handynummer 0984 610 610 oder per E-Mail an die Adresse info@zp30.com.py.

An dieser Stelle noch einmal das aktuelle Wetter in Philadelphia. Der Himmel ist bewölkt und die aktuelle Außentemperatur beträgt 26 Grad Celsius. Die Luftfeuchtigkeit beträgt 74%, der Luftdruck 1018 Millibar und der Wind weht aus westlicher Richtung mit 3 Kilometern pro Stunde. Die Übersicht über die Sendungen am heutigen Abend im deutschsprachigen Blog. Um 19 Uhr hören Sie die Kindernachrichten und die Hörspielsendung Karussell. Um 19:30 Uhr folgt die Gospel Message und um 20:27 Uhr hören Sie die Segensworte am Abend. Und damit endet die heutige Ausgabe des Abendjournals auf Radio ZB30. Werte Hörer, schön, dass Sie dabei waren. Ich wünsche Ihnen nun einen erholsamen Feierabend. Auf Wiederhören.

0: Programm Nummer 46. Erste Korinther, Kapitel 15, Vers 23, Bad 34.
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0: De klok is 8 met 30 minuten.
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Und Jesus sprach zu ihm, wer seine Hand an den Pflug legt und sich zurückzieht, der ist nicht geschickt für das Reich Gottes. 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Er sagt, ich will dir nachfolgen, aber lass mich erst in den Haus gehen. Und lass mich erst Abschied nehmen von meinen Eltern oder von meinem Vaterhaus. 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
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Fang an in Jerusalem und seid dafür Zeugen. Und siehe, ich will auf euch herabsenden, was mein Vater verheißen hat. Ihr aber sollt in der Stadt bleiben, bis ihr ausgerüstet werdet mit Kraft aus der Höhe. So, hier sage ich dort, dort ist passiert, woran dort wird gepredigt worden. Dort, wie sollen dort wiedergeben? 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

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Nummer 1. Wir sind durch Jesus Christus von Gott erwählt worden. Nummer 2. Wir sind zu Gottes Kindschaft verordnet worden. Nummer 3. Wir haben Erlösung durch sein Blut. 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Unsere Sünden sind alle vergeeft worden. Nummer 5. Gott hat uns seinen Willen offenbart. 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Wir sind durch Jesus zum Urteil gekommen. 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

0: De klok is al met 30 minuten.
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0: 12 met 30 minuten.
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0: 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In Römer 2, Vers 4 lese ich so. Oder verachst du dort, dass Gott so gut, schonend und geduldig mit dir umgeht? Weißt du nicht, dass Gott dorwein so leiftolig zu dir ist, dass du umtieren sollst? Ich frage, ob du in eine Gemeinde kommen kannst? Gott mit Jünd.
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